0: Spieler in Herzogenaurach eintreffen. Dort bereitet sich das DFB-Team auf das erste Klopp-Länderspiel am Donnerstag gegen die Niederlande vor. Thomas Bremser berichtet.
1: Klopp muss nicht nur jede Menge Spieler kennenlernen, sondern ihnen auch seine Spielweise und Taktik erklären. Nach nur wenigen Trainingseinheiten geht es Mittwoch dann schon weiter nach Amsterdam zum Auftakt in der Nations League. Klopp hat ja für seine ersten vier Spiele fast zwei komplett unterschiedliche Kader nominiert. Heute trifft er unter anderem auf seinen neuen Stammtorhüter Marc-André Ter Stegen, Kapitän Joshua Kimmich und gleich sechs Neulinge.
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8: Ich bin Hendrik Daum. Erstmals in der bundesdeutschen Geschichte ist die CDU aus einem Landtag geflogen. In Mecklenburg-Vorpommern ist sie nicht mehr im Landtag vertreten. Nach dem vorläufigen Endergebnis erreicht die CDU nur 4,9% der Stimmen. Sieger der Landtagswahl ist die AfD mit gut 38%. Die SPD von Ministerpräsidentin Schwesig kommt auf 35,5%. Die Linke und die Grünen schaffen es in den Landtag. SPD, Linke und Grüne hätten gemeinsam eine Mehrheit. Schwesig im ZDF.
9: Die AfD hat keine Mehrheiten, eine Regierung zu bilden. Die Mehrheit liegt bei den demokratischen Parteien. Und ich wünsche mir, dass alle ins Gespräch gehen unter den Demokraten und ausloten, wie man gemeinsam eine demokratische Regierung bilden kann.
8: Bei der Abgeordnetenhauswahl in Berlin hat sich die Linke unter Spitzenkandidatin Elif Eralp mit fast 26% durchgesetzt. Die CDU erreicht nur noch knapp 19%. Danach folgen die AfD mit 16, die Grünen mit 14 und die SPD mit 12%. Der Präsident des Deutschen Instituts für Wirtschaftsforschung, Fratscher, hat die geplanten Maßnahmen der Bundesregierung gegen die hohen Spritpreise scharf kritisiert. Der erneute Tankrabatt sei teuer, sozial ungerecht und ökonomisch kontraproduktiv, sagte Fratscher dem Handelsblatt. Er koste Geld, das die Bundesregierung gar nicht habe. Dänemarks Regierungschefin Frederiksen hält sich mit Einzelheiten zum geplanten Grönland-Abkommen mit den USA weiter zurück. Über den Inhalt wolle sie erst sprechen, wenn die Vereinbarung unterschrieben sei. US-Präsident Trump behauptet trotzdem schon, das Abkommen sichere den Vereinigten Staaten weitreichende Befugnisse über die Arktisinsel. Ob das allerdings stimmt, ist fraglich. Nach dem Hackerangriff auf die Ludwig-Maximilians-Universität wirft der SPD-Landtagsabgeordnete von Brunn der Hochschule vor, die Betroffenen zu spät informiert zu haben. Nach Angaben der LMU wurde der Vorfall bereits am Mittwoch bemerkt. Informationen dazu veröffentlichte die Uni jedoch erst am Samstag. Laut LMU haben die Hacker Namen, Adressen und Bankdaten von Studenten abgegriffen. Der neue Bundestrainer Jürgen Klopp empfängt heute den ersten Teil seines XXL-Kaders. Bis zum Mittag sollen alle Spieler in Herzogenaurach eintreffen. Dort bereitet sich das DFB-Team auf das erste Klopp-Länderspiel am Donnerstag gegen die Niederlande vor. Thomas Bremser berichtet.
10: Klopp muss nicht nur jede Menge Spieler kennenlernen, sondern ihnen auch seine Spielweise und Taktik erklären. Nach nur wenigen Trainingseinheiten geht es Mittwoch dann schon weiter nach Amsterdam zum Auftakt in der Nations League. Klopp hat ja für seine ersten vier Spiele fast zwei komplett unterschiedliche Kader nominiert. Heute trifft er unter anderem auf seinen neuen Stammtorhüter Marc-André Ter Stegen, Kapitän Joshua Kimmich und gleich sechs Neulinge.
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1: Ein Klassiker unter den vielen Zeichentrick-Cartoons ist die legendäre Fehde zwischen Willy Coyote und dem Roadrunner.
2: Miep, miep.
1: In dem Spaß Coyote vs. Acme geht es vor Gericht. Willy Coyote möchte gegen das Acme-Studio klagen. Dafür braucht er den Anwalt Avery, der wiederum dafür den Roadrunner vorladen muss.
3: Sehen Sie zu und lernen Sie. Also, wir nehmen diese Vorladung und bestreuen sie dann einfach mit Vogelfutter. Roadrunner frisst das Vogelfutter, schnappt sich versehentlich seine Vorladung und bumm, ist er gesetzlich verpflichtet, vor Gericht zu erscheinen. Eine Roadrunner-Falle vom Feinsten.
1: Naja, auch Kevin hat es mit dem Roadrunner nicht leicht. Im Gerichtssaal will Avery beweisen, dass das Acme-Studio dem Kojoten fehlerhaftes Material geliefert hat.
3: Verzeihung, eine Sekunde bitte. Sekunde. Nein, Willy, wir brauchen jetzt keine Beweismittel.
4: Mr. Avery!
3: Ja, okay, Entschuldigung, euer Ehren. Mein Mandant möchte, dass ich Ihnen diese defekten Raketenskates von Acme zeige. Wie Sie sehen, ist der Einschalter beschädigt.
1: Der war offensichtlich nicht kaputt. Avery kommt mit seiner Klage nicht recht weiter. Aber da erscheint ihm der schlauste Hase mit Karotte, Bugs Bunny.
5: Du holperst und stolperst doch schon seit Wochen völlig planlos durch diesen Fall. Zum Glück hast du mich auf deiner Seite.
3: Jetzt wird's langsam peinlich, finde ich.
5: Sie nannten es Projekt Sisyphus.
3: Wozu das alles?
5: Ach, die entwickelten keine Produkte für Cartoonfiguren. Die nutzten die Cartoonfiguren, um Produkte zu entwickeln.
1: Die

0: Mischung aus Cartoon-Figuren und echten Schauspielern ist spaßig anzusehen. Eigentlich sollte Coyote vs. Acme gar nicht in die Kinos kommen. Wer länger sitzen bleibt, kann deshalb erleben, wie sich Regisseur Dave Green bei all jenen bedankt, die es doch möglich machten. Stefan Grundler, Redaktion Gong 97.1.
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0: 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Heute Hänsel und Gretel.
1: Tief im Nürnberger Reichswald irren Hänsel und Gretel durchs Unterholz.
2: Hast jetzt du Doldi wieder die Karten verlieren, Main? Mensch, jetzt latsch mal da Blade in dem Wald umeinander. Ey, was tust ne du? Du machst ja Mutsauerei. Hänsel, schau mal hier, die ganzen Preisele am Buhn.
3: Es ist aber ein furchtbar trocken Spratuschmeckler. Ja, geht schon, das bringe ich überhaupt schon in den Nunder. Einen Senf am Sarkansaft macht. Ja, na, warte mal, da vorne ist ein Heißler. Ich gehe mal hier und frage nach dem Seidler Bier.
4: Kuni, Servusle, kennst du mal Seidler Bier aus, du? Ich zahl's er.
3: Yes, allmächtig, Herr Gottner, was haben denn sieben Haufen Watzen im Gesicht? Das ist ja direkt greislich. Ja, nicht sicher erst. Warum haben denn sie ihr Heißler aus Lebkuchen gebaut, hä?
5: Weil's besser schmeckt als Backstar. Und jetzt hält's das Maul. Mockst du zu Seidler? Bei mir steht ein Kasten im Ofen drinnen. Musst bis ganz hinten einklettern, ne?
3: Jetzt mal schon mal nachfragen, haben Sie ein wenig zu nah an der Hauswand geschaukelt. Ein Bier gehört doch nicht in den Ofen rein. Aber von mir aus, ich habe einen Saubrand. Komm, ein warmes Bier ist immer noch kälter als Kanz, ich kletter rein. Allmächt, das ist aber engs Klump, was Sie da beieinander haben. Da kommst du fast nicht rein, ey.
5: Na, weder ein Trottel gefunden.
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1: Ich bin Hendrik Daum. Erstmals in der bundesdeutschen Geschichte ist die CDU aus einem Landtag geflogen. In Mecklenburg-Vorpommern ist sie nicht mehr im Landtag vertreten. Nach dem vorläufigen Endergebnis erreicht die CDU nur 4,9% der Stimmen. Sieger der Landtagswahl ist die AfD mit gut 38%. Die SPD von Ministerpräsidentin Schwesig kommt auf 35,5%. Die Linke und die Grünen schaffen es in den Landtag. SPD, Linke und Grüne hätten gemeinsam eine Mehrheit. Schwesig im ZDF.
2: Die AfD hat keine Mehrheiten, eine Regierung zu bilden. Die Mehrheit liegt bei den demokratischen Parteien. Und ich wünsche mir, dass alle ins Gespräch gehen unter den Demokraten und ausloten, wie man gemeinsam eine demokratische Regierung bilden kann.
1: Bei der Abgeordnetenhauswahl in Berlin hat sich die Linke unter Spitzenkandidatin Elif Eralp mit fast 26% durchgesetzt. Die CDU erreicht nur noch knapp 19%. Danach folgen die AfD mit 16%, die Grünen mit 14% und die SPD mit 12%. Nach dem Hackerangriff auf die Ludwig-Maximilians-Universität wirft der SPD-Landtagsabgeordnete von Brunn der Hochschule vor, die Betroffenen erst nach 3 Tagen informiert zu haben. Laut LMU haben die Hacker Namen, Adressen und Bankdaten von Studenten abgegriffen. Der Präsident des Deutschen Instituts für Wirtschaftsforschung, Fratscher, hat die geplanten Maßnahmen der Bundesregierung gegen die hohen Spritpreise scharf kritisiert. Der erneute Tankrabatt koste viel Geld, das die Bundesregierung gar nicht habe und sei auch sozial ungerecht. Der neue Bundestrainer Jürgen Klopp empfängt heute den ersten Teil seines XXL-Kaders. Bis zum Mittag sollen alle Spieler in Herzogenaurach eintreffen. Dort bereitet sich das DFB-Team auf das erste Klopp-Länderspiel am Donnerstag gegen die Niederlande vor. Thomas Bremser berichtet.
3: Klopp muss nicht nur jede Menge Spieler kennenlernen, sondern ihnen auch seine Spielweise und Taktik erklären. Nach nur wenigen Trainingseinheiten geht es Mittwoch dann schon weiter nach Amsterdam zum Auftakt in der Nations League. Klopp hat ja für seine ersten 4 Spiele fast 2 komplett unterschiedliche Kader nominiert. Heute trifft er unter anderem auf seinen neuen Stammtorhüter Marc-André Ter Stegen, Kapitän Joshua Kimmich und gleich 6 Neulinge.
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0: a name.
1: Ja, wo sind wir denn?
2: Bernauer Straße, Frauenaurach.
0: Die Straße wurde benannt nach Agnes Bernauer und liegt im Erlanger Stadtteil Frauenaurach. Agnes liebte den niederbayerischen Herzog Albrecht. Für beide war es offenbar die große Liebe, doch sie endete tragisch. Die zierliche Schönheit war die Tochter eines Baders, der im Mittelalter zur untersten Bürgerschicht gehörte. Trotz des gigantischen Standesunterschieds heiratete Albrecht 1428 seine Agnes. Ein großer Schock für seinen Vater Ernst. Er wollte die ungeliebte Schwiegertochter loswerden. Ein paar Jahre später nutzte er die Gelegenheit, als der Erbprinz auf einem Jagdausflug war. Ernst schaffte es, dass Agnes der Zauberei angeklagt und in einem Schnellverfahren schuldig gesprochen wurde. Sie wurde zum Wassertod verurteilt und in der Donau ertränkt.

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3: Ich bin Hendrik Daum. Erstmals in der bundesdeutschen Geschichte ist die CDU aus einem Landtag geflogen. In Mecklenburg-Vorpommern ist sie nicht mehr im Landtag vertreten. Nach dem vorläufigen Endergebnis erreicht die CDU nur 4,9% der Stimmen. Sieger der Landtagswahl ist die AfD mit gut 38%. Die SPD von Ministerpräsidentin Schwesig kommt auf 35,5%. Die Linke und die Grünen schaffen es in den Landtag. SPD, Linke und Grüne hätten gemeinsam eine Mehrheit. Schwesig im ZDF.
4: Die AfD hat keine Mehrheiten, eine Regierung zu bilden. Die Mehrheit liegt bei den demokratischen Parteien. Und ich wünsche mir, dass alle ins Gespräch gehen unter den Demokraten und ausloten, wie man gemeinsam eine demokratische Regierung bilden kann.
3: Bei der Abgeordnetenhauswahl in Berlin hat sich die Linke unter Spitzenkandidatin Elif Eralp mit fast 26% durchgesetzt. Die CDU erreicht nur noch knapp 19%. Danach folgen die AfD mit 16%, die Grünen mit 14% und die SPD mit 12%. Nach dem Hackerangriff auf die Ludwig-Maximilians-Universität wirft der SPD-Landtagsabgeordnete von Brunn der Hochschule vor, die Betroffenen erst nach 3 Tagen informiert zu haben. Laut LMU haben die Hacker Namen, Adressen und Bankdaten von Studenten abgegriffen. Der Präsident des Deutschen Instituts für Wirtschaftsforschung, Fratscher, hat die geplanten Maßnahmen der Bundesregierung gegen die hohen Spritpreise scharf kritisiert. Der erneute Tankrabatt koste viel Geld, das die Bundesregierung gar nicht habe und sei auch sozial ungerecht. Der neue Bundestrainer Jürgen Klopp empfängt heute den ersten Teil seines XXL-Kaders. Bis zum Mittag sollen alle Spieler in Herzogenaurach eintreffen. Dort bereitet sich das DFB-Team auf das erste Klopp-Länderspiel am Donnerstag gegen die Niederlande vor. Thomas Bremser berichtet.
5: Klopp muss nicht nur jede Menge Spieler kennenlernen, sondern ihnen auch seine Spielweise und Taktik erklären. Nach nur wenigen Trainingseinheiten geht es Mittwoch dann schon weiter nach Amsterdam zum Auftakt in der Nations League. Klopp hat ja für seine ersten 4 Spiele fast 2 komplett unterschiedliche Kader nominiert. Heute trifft er unter anderem auf seinen neuen Stammtorhüter Marc-André Ter Stegen, Kapitän Joshua Kimmich und gleich 6 Neulinge.
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1: Meine Männer sind bereit und mehr als gerüstet für den großen Kampf. Sie müssen sie nur an die Strände bringen, irgendwie, egal wie.
2: Die Strände sind die in der Normandie während des Zweiten Weltkriegs. Denn in Pressure geht es um die Invasion der Alliierten am D-Day. Und dafür braucht Oberbefehlshaber General Dwight D. Eisenhower von dem britischen Meteorologen Stack einen Wetterbericht.
3: Der Ausgang des Krieges hängt davon ab. Alle Puzzleteile liegen auf dem Tisch. Es bleibt nur eine Unwägbarkeit. Ich brauche eine Vorhersage.
4: Ich habe nur die Sorge, dass das, was Sie verlangen, wissenschaftlich unmöglich ist. Wir sind hier in Nordeuropa, Sir. Alles über 24 Stunden gilt als Langzeitprognose im meteorologischen Sinn.
2: Im Gegensatz zu seinem amerikanischen Kollegen Crick ist Stack der Meinung, dass das Wetter am geplanten D-Day zu schlecht für die Invasion sein wird.
4: Versammeln Sie so viele Panzer und Soldaten und Schiffe, wie Sie wollen. Aber wenn Sie wirklich morgen landen, dann werden Sie weggespült werden. Weil diese Stürme, von denen ich fortwährend spreche, real sind. Und der Jetstream, der die Stürme auf die Küste der Normandie zutreibt, ist real. Und der Zaun der Natur ist real.
2: Sowas will General Eisenhower gar nicht hören und es kommt zum Streit. Stack bittet Eisenhowers Assistentin Summersby um ihren Rat.
5: Lassen Sie es über sich ergehen. Er wird sich nicht mal erinnern, was er gesagt hat.
4: So verfahren Sie mit ihm?
5: Ach, er ist doch harmlos. Während der Luftschläge war ich Fahrerin der Ambulanz.
4: Von einer Ambulanzfahrerin zur rechten Hand des Oberkommandierenden.
5: Mhm. Chauffeurin, Sekretärin, rechte Hand, Krankenschwester, alles eigentlich.
2: Ein klassischer Kriegsfilm ist Pressure nicht. Eher ein Kammerspiel, aber ein wirklich sehenswertes. Stefan Grundler, Redaktion Gong 97.1.

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1: Ich bin Hendrik Daum. Das ist ein Novum in der bundesdeutschen Geschichte. Erstmals ist die CDU aus einem Landtag geflogen. In Mecklenburg-Vorpommern scheiterte die CDU mit nur 4,9% an der 5%-Hürde. Sieger der Landtagswahl ist die AfD mit gut 38%. Die SPD von Ministerpräsidentin Schwesig kommt auf 35,5%. Ein Dreierbündnis aus SPD, Linke und Grünen hätte eine Regierungsmehrheit. Schwesig im ZDF.
2: Die AfD hat keine Mehrheiten, eine Regierung zu bilden. Die Mehrheit liegt bei den demokratischen Parteien. Und ich wünsche mir, dass alle ins Gespräch gehen unter den Demokraten und ausloten, wie man gemeinsam eine demokratische Regierung bilden kann.
1: Und die Abgeordnetenhauswahl in Berlin hat die Linke deutlich mit fast 26% gewonnen. Die CDU stürzt ab auf knapp 19%. Danach folgen die AfD mit 16, die Grünen mit 14 und die SPD mit 12%. Das Münchner Oktoberfest hat einen Bilderbuchstart erlebt. Die Festleitung schätzt die Besucherzahl am ersten Wiesnwochenende auf knapp 1 Million. Einen besseren Auftakt könne man sich nicht wünschen, sagte Wiesnchef Scharpf. Auch schlimme Einsätze blieben den Helfern bisher erspart. Der frühere Bundesverkehrsminister Scheuer muss sich ab heute vor Gericht verantworten. Er soll vor dem Untersuchungsausschuss zur Pkw-Maut gelogen haben. Scheuer steht deshalb vor dem Berliner Landgericht wegen des Verdachts der Falschaussage. Scheuer weist die Vorwürfe zurück. Insgesamt sind 12 Verhandlungstage angesetzt. Die Pkw-Maut ist am Ende ja gescheitert. Den deutschen Steuerzahler hat das 270 Millionen Euro gekostet. Der neue Bundestrainer Jürgen Klopp empfängt heute den ersten Teil seines XXL-Kaders. Bis zum Mittag sollen alle Spieler in Herzogenaurach eintreffen. Dort bereitet sich das DFB-Team auf das erste Klopp-Länderspiel am Donnerstag gegen die Niederlande vor. Thomas Bremser berichtet.
3: Klopp muss nicht nur jede Menge Spieler kennenlernen, sondern ihnen auch seine Spielweise und Taktik erklären. Nach nur wenigen Trainingseinheiten geht es Mittwoch dann schon weiter nach Amsterdam zum Auftakt in der Nations League. Klopp hat ja für seine ersten 4 Spiele fast 2 komplett unterschiedliche Kader nominiert. Heute trifft er unter anderem auf seinen neuen Stammtorhüter Marc-André ter Stegen, Kapitän Joshua Kimmich und gleich 6

0: Fürther kennt den Waldmannsweiher. Er liegt mitten im Rednitzgrund, direkt neben dem Scherbsgrabenbad. Nach dem Zweiten Weltkrieg diente er offiziell als Flussbad, samt Steg und Sponto. Früher kannte man ihn unter dem Namen Erlenweiher. Doch um 1880 wurde er umbenannt, nach dem Fürther Magistratsrat Daniel Waldmann. Entstanden ist er Ende Februar 1784, weiß Gästeführerin Michaela von Wittke.
1: Entstanden ist dieser Waldmannsweiher wohl aus zwei Armen der Rednitz. Bei einem Hochwasser war der eine Abfluss verstopft und so hat sich dieser Weiher gegründet.
0: Traurige Bekanntheit erlangte der Weiher dadurch, dass in ihm etliche Lebensmüde den Freitod suchten oder junge Menschen beim Eislaufen ertranken. Der Volksmund weiß von Gold- und Kunstschätzen, versenkten Panzern, die auf dem Grund liegen, und anderen abenteuerlichen Geschichten.
1: Eine davon sagt, dass in dem Waldmannsweiher ein ganzes Fuhrwerk samt Menschen und Pferden in dem dunklen Wasser verschwunden ist. Mindestens 4,50 Meter tief, Schlingpflanzen sollen die Menschen in die Tiefe ziehen.
0: Auch der Fürther Dichter Jakob Wassermann hat sich von diesem Ort inspirieren lassen, denn er wohnte gleich um die Ecke. 1887 schrieb er seine Erzählung »Schläfst du, Mutter?« Darin heißt es:
1: Gleich nach Tisch schlich er davon und dann ging es quer durch die Wiese zum Waldmannsweiher.

0: wo braun und schwer und düster das Wasser lag. Und das Wasser war tief wie ein Meer und in seinem Grund gab es ungeheure Fische und böse Geister, die der König Salomon in Flaschen eingesperrt hatte.
1: Heute sieht man eine mit Seerosen bedeckte Wasserfläche. Ein beliebtes Ausflugsziel, vor allem für Angler. So dunkel, wie Jakob Wassermann den Waldmannsweiher beschrieben hat, ist er längst nicht mehr.

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1: Rock'n'Roll, Tragödien und jede Menge große Hits. Das trifft, glaube ich, perfekt zu auf die Geschichte von Def Leppard. Die bekommen jetzt ihren ersten offiziellen Dokumentarfilm in Spielfilmlänge. Long Live Def Leppard heißt der Streifen, soll Anfang 2027 in die Kinos kommen. Der Film erzählt logischerweise die Geschichte der Band von den Anfängen im britischen Sheffield über den weltweiten Durchbruch mit Alben wie Pyromania oder Hysteria bis natürlich auch zu schweren Schicksalsschlägen, die wir alle kennen. Mit dabei bisher unveröffentlichtes Filmmaterial und exklusive Einblicke in die Band und hinter die Kulissen. Regie hat Jeff Feuerzeug geführt, der Def Leppard ja 1981 schon als Vorgruppe von Ozzy Osbourne gesehen hat, also ist ein Fan der ersten Stunde, und der verspricht, das wird keine typische Sex, Drugs und Rock'n'Roll Story, sondern eine persönliche und humorvolle Geschichte über eine Band, die bis heute weltweit die Arenen füllt. Also sind wir gespannt, Anfang 2027 dann Long Live Def Leppard in den Kinos.
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11: Ich bin Hendrik Daum. Das ist ein Novum in der bundesdeutschen Geschichte. Erstmals ist die CDU aus einem Landtag geflogen. In Mecklenburg-Vorpommern scheiterte die CDU mit nur 4,9% an der 5%-Hürde. Sieger der Landtagswahl ist die AfD mit gut 38%. Die SPD von Ministerpräsidentin Schwesig kommt auf 35,5%. Ein Dreierbündnis aus SPD, Linke und Grünen hätte eine Regierungsmehrheit. Schwesig im ZDF.
12: Die AfD hat keine Mehrheiten, eine Regierung zu bilden. Die Mehrheit liegt bei den demokratischen Parteien. Und ich wünsche mir, dass alle ins Gespräch gehen unter den Demokraten.

0: Demokraten und ausloten, wie man gemeinsam eine demokratische Regierung bilden kann.
1: Und die Abgeordnetenhauswahl in Berlin hat die Linke deutlich mit fast 26% gewonnen. Die CDU stürzt ab auf knapp 19%. Danach folgen die AfD mit 16, die Grünen mit 14 und die SPD mit 12%. Das Münchner Oktoberfest hat einen Bilderbuchstart erlebt. Die Festleitung schätzt die Besucherzahl am ersten Wiesnwochenende auf knapp 1 Million. Einen besseren Auftakt könne man sich nicht wünschen, sagte Wiesnchef Scharpf. Auch schlimme Einsätze blieben den Helfern bisher erspart. Der frühere Bundesverkehrsminister Scheuer muss sich ab heute vor Gericht verantworten. Er soll vor dem Untersuchungsausschuss zur Pkw-Maut gelogen haben. Scheuer steht deshalb vor dem Berliner Landgericht wegen des Verdachts der Falschaussage. Scheuer weist die Vorwürfe zurück. Insgesamt sind 12 Verhandlungstage angesetzt. Die Pkw-Maut ist am Ende ja gescheitert. Den deutschen Steuerzahler hat das 270 Millionen Euro gekostet. Der neue Bundestrainer Jürgen Klopp empfängt heute den ersten Teil seines XXL-Kaders. Bis zum Mittag sollen alle Spieler in Herzogenaurach eintreffen. Dort bereitet sich das DFB-Team auf das erste Klopp-Länderspiel am Donnerstag gegen die Niederlande vor. Thomas Bremser berichtet.
2: Klopp muss nicht nur jede Menge Spieler kennenlernen, sondern ihnen auch seine Spielweise und Taktik erklären. Nach nur wenigen Trainingseinheiten geht es Mittwoch dann schon weiter nach Amsterdam zum Auftakt in der Nations League. Klopp hat ja für seine ersten 4 Spiele fast 2 komplett unterschiedliche Kader nominiert. Heute trifft er unter anderem auf seinen neuen Stammtorhüter Marc-André Ter Stegen, Kapitän Joshua Kimmich und gleich 6 Neulinge.
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1: 1955 will der ehemalige Boxer und Lehrer Karl Adam in Adams 8 wieder als Trainer arbeiten. Als Sportart wählt er ohne jegliche Erfahrung das Rudern. Damit stößt er auf dem Deutschen Rudertag in Kiel auf Verwunderung.
2: Wie kommt ausgerechnet ein Boxer zum Rudersport?
3: Wo man herkommt, ist belanglos. Wichtig ist, wo man hin will.
2: Wo wollen Sie denn hin?
3: Naja, da, wo jeder hier hin will. Zu den Olympischen Spielen herum. Ich will mal eine These aufstellen. Ob man den Kleinboden trainiert oder im Achter, macht überhaupt keinen Unterschied. Die Bewegung bleibt die gleiche.
4: Wären Sie bereit, diese These auf die Probe zu stellen?
1: Ja, ist er. Und so bekommt Adam die Chance, ein Team für den Achter zu trainieren. Er ist die Königsdisziplin im Rudersport. Und Adam bereitet seine Ruderer gewissenhaft darauf vor.
3: Unser Ziel ist Gleichmäßigkeit. Jeden Sektor in der gleichen Geschwindigkeit zu rudern. Denn jede Tempoverschärfung, jeder Zwischensprung verliert Zeit. Und warum? Die Tempoverschärfung erhöht den Widerstand im Wasser. Und zwar zum Quadrat. Das ist reine Physik.
2: Kein Endsport.
3: Nein, das erzeugt nur Reibung. Und ihr verliert dann eure Energie an die Reibung.
1: Karl Adam wird von Oliver Masucci gespielt. Für ihn waren die Dreharbeiten mit den Booten etwas Besonderes. Denn auf dem Wasser ist es bekanntlich unruhig.
5: Wind ist das Erste. Und diese Kamera muss sich ausrichten auf das Ruderboot. Jetzt reagieren beide Boote auf Wind. Das Kameraboot ist größer, also hat es eine größere Fläche, Angriffsfläche für den Wind, dreht sich ständig weg. Das heißt, es ist ein aufwendiger Dreh.
1: Und er hat sich gelohnt. Denn Adams 8 bietet tolle Bilder und basiert zudem auf einer wahren Geschichte. Der echte Karl Adam gewann mit dem Achter nicht nur die Europameisterschaft, sondern in Rom 1960 sensationell auch olympisches Gold. Stefan Grundler, Redaktion Gong 97.1.
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1: Ich bin Hendrik Daum. Einen schönen guten Morgen. Es ist eine historische Schlappe für die Kanzlerpartei. Erstmals in der bundesdeutschen Geschichte ist die CDU aus einem Landtag geflogen. In Mecklenburg-Vorpommern scheitert sie mit nur noch 4,9% an der 5%-Hürde. Sieger der Landtagswahl ist die AfD mit gut 38%. Die SPD von Ministerpräsidentin Schwesig kommt auf 35,5%. SPD, Linke und Grüne hätten gemeinsam eine Regierungsmehrheit. Und schauen wir nach Berlin. Hier hat die Linke die Abgeordnetenhauswahl mit fast 26% und großem Vorsprung gewonnen. Die CDU stürzt ab auf nur noch knapp 19%. Das Münchner Oktoberfest hat einen Bilderbuchstart erlebt. Die Festleitung schätzt die Besucherzahl am ersten Wiesnwochenende auf knapp 1 Million. Einen besseren Auftakt könne man sich nicht wünschen, sagte Wiesnchef Scharpf. Auch schlimme Einsätze blieben den Helfern bisher erspart. Kurios, ein 25-jähriger Berliner brach sich den Arm beim Armdrücken. Inzwischen ist auch klar, warum ein Fahrgeschäft plötzlich anhielt und einige Menschen minutenlang kopfüber hängen blieben. Ein defekter Sensor hatte das Karussell gestoppt, das Bauteil wurde ausgewechselt. Verletzt wurde bei dem Vorfall niemand. Nach dem Hackerangriff auf die Ludwig-Maximilians

0: Maximilians-Universität wirft der SPD-Landtagsabgeordnete von Brunn der Hochschule vor, die Betroffenen erst nach 3 Tagen informiert zu haben. Laut LMU haben die Hacker Namen, Adressen und Bankdaten von Studenten abgegriffen. Der neue Bundestrainer Jürgen Klopp empfängt heute den ersten Teil seines XXL-Kaders. Bis zum Mittag sollen alle Spieler in Herzogenaurach eintreffen. Dort bereitet sich das DFB-Team auf das erste Klopp-Länderspiel am Donnerstag gegen die Niederlande vor. Thomas Bremser berichtet.
1: Klopp muss nicht nur jede Menge Spieler kennenlernen, sondern ihnen auch seine Spielweise und Taktik erklären. Nach nur wenigen Trainingseinheiten geht es Mittwoch dann schon weiter nach Amsterdam zum Auftakt in der Nations League. Klopp hat ja für seine ersten 4 Spiele fast 2 komplett unterschiedliche Kader nominiert. Heute trifft er unter anderem auf seinen neuen Stammtorhüter Marc-André Ter Stegen, Kapitän Joshua Kimmich und gleich 6 Neulinge.

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4: Ich bin Hendrik Daum. Einen schönen guten Morgen. Es ist eine historische Schlappe für die Kanzlerpartei. Erstmals in der bundesdeutschen Geschichte ist die CDU aus einem Landtag geflogen. In Mecklenburg-Vorpommern scheitert sie mit nur noch 4,9% an der 5%-Hürde. Sieger der Landtagswahl ist die AfD mit gut 38%. Die SPD von Ministerpräsidentin Schwesig kommt auf 35,5%. SPD, Linke und Grüne hätten gemeinsam eine Regierungsmehrheit. Und schauen wir nach Berlin. Hier hat die Linke die Abgeordnetenhauswahl mit fast 26% und großem Vorsprung gewonnen. Die CDU stürzt ab auf nur noch knapp 19%. Das Münchner Oktoberfest hat einen Bilderbuchstart erlebt. Die Festleitung schätzt die Besucherzahl am ersten Wiesnwochenende auf knapp 1 Million. Einen besseren Auftakt könne man sich nicht wünschen, sagte Wiesnchef Scharpf. Auch schlimme Einsätze blieben den Helfern bisher erspart. Kurios, ein 25-jähriger Berliner brach sich den Arm beim Armdrücken. Inzwischen ist auch klar, warum

0: ein Fahrgeschäft plötzlich anhielt und einige Menschen minutenlang kopfüber hängen blieben. Ein defekter Sensor hatte das Karussell gestoppt, das Bauteil wurde ausgewechselt. Verletzt wurde bei dem Vorfall niemand. Nach dem Hackerangriff auf die Ludwig-Maximilians-Universität wirft der SPD-Landtagsabgeordnete von Brunn der Hochschule vor, die Betroffenen erst nach 3 Tagen informiert zu haben. Laut LMU haben die Hacker Namen, Adressen und Bankdaten von Studenten abgegriffen. Der neue Bundestrainer Jürgen Klopp empfängt heute den ersten Teil seines XXL-Kaders. Bis zum Mittag sollen alle Spieler in Herzogenaurach eintreffen. Dort bereitet sich das DFB-Team auf das erste Klopp-Länderspiel am Donnerstag gegen die Niederlande vor. Thomas Bremser berichtet.
1: Klopp muss nicht nur jede Menge Spieler kennenlernen, sondern ihnen auch seine Spielweise und Taktik erklären. Nach nur wenigen Trainingseinheiten geht es Mittwoch dann schon weiter nach Amsterdam zum Auftakt in der Nations League. Klopp hat ja für seine ersten 4 Spiele fast 2 komplett unterschiedliche Kader nominiert. Heute trifft er unter anderem auf seinen neuen Stammtorhüter Marc-André Ter Stegen, Kapitän Joshua Kimmich und gleich 6 Neulinge.
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3: Ich bin Julia Wassilkow. Guten Morgen. Es ist ein Debakel für die CDU bei den Landtagswahlen. In Mecklenburg-Vorpommern fliegt sie aus dem Parlament. In Berlin verliert sie klar gegen die Linke. Der Druck auf Kanzler Merz dürfte damit weiter steigen. Noch am Abend hat er aber klargestellt, dass er weitermachen will. David Riemer.
4: Kanzler Merz ist schwer angeschlagen. Nur 13 Minuten, nachdem erste Zahlen veröffentlicht wurden, tritt der CDU-Chef vor die Presse. Das Wahlergebnis in Mecklenburg-Vorpommern hat er als Desaster bezeichnet. Noch nie seit Bestehen der Bundesrepublik ist die CDU aus einem Parlament geflogen. Trotzdem, Merz hält an seinem Reformkurs fest. Er wolle Deutschland voranbringen und werde als CDU-Chef und Bundeskanzler Verantwortung übernehmen.
3: Die Gewerkschaft IG Metall ruft für heute bundesweit zu Protesten auf. Anlass sind die Probleme in der deutschen Automobilindustrie. Das Protestmotto lautet Zukunft statt Kahlschlag. Zusammenhalt ist unsere stärkste Marke. Beklagt wird, dass vor allem die Mitarbeitenden die Folgen der Autokrise tragen müssten. Die Gewerkschaft erwartet, dass sich insgesamt mehr als 100.000 Beschäftigte beteiligen. Der frühere Bundesverkehrsminister Scheuer muss sich ab heute vor Gericht verantworten. Er soll vor dem Untersuchungsausschuss zur Pkw-Maut gelogen haben. Scheuer steht deshalb vor dem Berliner Landgericht wegen des Verdachts der Falschaussage. Er weist die Vorwürfe zurück. Die Pkw-Maut ist am Ende ja gescheitert. Den deutschen Steuerzahler hat das 270 Millionen Euro gekostet.
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5: Mit Chris Wahle. Auf Entdeckungsreise vor der eigenen Haustür. Unter dem Motto Zeitfenster haben am Wochenende in Nürnberg und Fürth wieder die Stadtverführungen stattgefunden.

0: Die Besucher hatten dabei bei über 1000 Angeboten die Möglichkeit, ungewöhnliche Orte zu entdecken. Unter anderem gab es Führungen im Plärrer Hochhaus, im Grand Hotel oder im Flughafen. Als Tickets gab es dazu wieder kleine Türmchen und die waren wieder sehr gefragt, so Diana Meisel vom Nürnberger Projektbüro Kultur.
1: Deutschlands größter Führungsmarathon zieht nach wie vor tausende Menschen in seinen Bann. Wir knüpfen mit 4500 Türmchenkäuferinnen nahtlos an den Erfolg der Vorjahre an und das zeigt, dass diese Form der modernen Heimatkunde ungebrochene Beliebtheit erfährt.
0: Die nächsten Stadtverführungen sind für Herbst 2027 geplant.
2: Dankeschön, Chris.
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2: Einen schönen guten Morgen, raus auf die Straßen bitte schon mal mit einplanen. Da geht's ab heute rund und zwar in Nürnberg. Da wird ordentlich saniert am Kreuz Nürnberger Hafen. Die Verkehrsführung wird umgestellt, eine Brücke wird abgerissen. Die Behelfsbrücke ist dann für euch da und da kommt's immer wieder zu Behinderungen. Deswegen, wenn ihr könnt, macht da bitte einen möglichst großen Bogen drum. Ansonsten haben wir noch nichts, keine Unfälle, Staus oder Blitzer. Darf gerne so bleiben. Wenn ihr doch was habt, ruft einfach kurz durch unter den 08.097.1. Gute Fahrt in die frische Woche. Und das Wetter aktuell: leicht bewölkte 9 Grad in Veitsbronn und in Leinburg. Leicht bewölkt bleibt es heute auch den ganzen Tag bei maximal 17 Grad. Und nachts geht es runter bis auf 7 Grad. Da klart es dann öfter mal auf. Der Gongwetter-Trend: morgen ähnlich wie heute 15 Grad, der Mittwoch sonnige 18.
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2: Und ich hoffe, ihr habt das Wochenende genossen, ein bisschen was angestellt. Es waren ja auch noch einige Kervas in der Region. Da konnte man dann auch ein bisschen socializen, ja, und das eine oder andere Seidler trinken mit Freunden, Nachbarn und der Familie. Wenn ihr jetzt um 6:04 schon aufnahmefähig seid, ja, dann bitte ich euch schon mal, euch folgende Nummer zu merken. Die 08000 97.1 97.1, die braucht er gleich. 08000 97.1 97.1 08000 97.1 97.1 08000 97.1 97.1. Nicht vergessen, gleich braucht er die.

ist Love mit Whitesnake rein in den Montag um 13 Minuten nach 6. Und ganz große Liebe auch für die Ice Tigers. Das war ein grandioser Start am Freitag. Saisonauftakt 4:1 gegen die Augsburg Panthers. Und ich habe euch gerade schon gesagt, was solltet ihr euch gleich wieder merken? Na genau, die 08000 97 1 97 1. Warum? Ja, morgen geht's für die Ice Tigers schon weiter. 19.30 Uhr zu Hause gegen die Adler Mannheim. Und wisst ihr was? Ihr könnt dabei sein. Wir haben die Tickets. Wer die jetzt haben will, ganz schnell ran ans Telefon unter der, Überraschung, 08000 97 1 97 1 anrufen. 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

0: Frau ist zuständig für ganz großen Stadionrock und mit dem Ding hat sie sich wirklich in die Rockgeschichtsbücher eingetragen. Pat Benatar, Love is a Battlefield aus dem Jahr 1983. Schönen guten Morgen, hier ist Gong 97.1, Frankens Classic Rock Sender. Und morgen ist es schon wieder soweit, 19.30 Uhr, die Ice Tigers zu Hause gegen die Adler Mannheim. Ihr könnt dabei sein, die Leitungen, die sind voll. Und der Jürgen ist am Telefon, du bist schon wach und ausgeschlafen und sitzt doch schon im Auto, ne?
1: Selbstverständlich.
0: Wo geht's hin?
1: In die Arbeit.
0: In die Arbeit, ne? Der frühe Vogel und so weiter, ne?
1: Ja, leider.
0: Was musst du machen?
1: Ich bin im Maschinenbau tätig.
0: Okay, ja, dann würde ich mal sagen, wenn du den ganzen Tag im Maschinenbau tätig bist, dann brauchen wir natürlich was, wo du dich drauf freuen kannst, ne?
1: Selbstverständlich.
0: Und hättest du denn auch morgen um 19.30 Uhr Zeit?
1: Auch das habe ich.
0: Und da hättest du die Stimme auch schon geölt, um die Ice Tigers ordentlich anzufeuern?
1: Ja, freilich, war ja am Freitag schon drin.
0: Okay, also das war grandios, oder? 4:1, kann man nicht meckern, ne?
1: War ganz gut.

0: Hälfte, ja.
1: Ja, naja, dann hoffen wir mal, dass sie das so wiederholen gegen die Adler Mannheim. Morgen Abend 19:30 und du bist dabei, Jürgen.
0: Supi, freu mich.
1: Wunderbar, und du darfst doch jemanden mitnehmen, wer darf mit?
0: Was denn noch nicht? Mehr meine Tochter oder meine Frau.
1: Okay, alles klar, dann müssen die Frau und die Tochter das untereinander ausbetteln. Da halte ich mich raus. Auf jeden Fall wünsche ich euch ganz viel Spaß.
0: Supi, danke dir.
1: Bitte schön, und für alle, wo es jetzt nicht geklappt hat, bitte nicht traurig sein. Der Tag fängt ja gerade erst an und so viel kann ich euch schon versprechen. Ich habe hier noch ein paar Tickets liegen und die gehen auch definitiv heute im Gong 97.1 Morgenrock noch raus.

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0: Morgen, hier ist Gong 97.1, Frankens Classic Rock Sender. Und wichtig für alle, die gleich ins Auto steigen und übers Kreuz Nürnberghafen müssen, da ändert sich ab heute so einiges. Und was, das verrät uns Chris Walle gleich in den News. Danach gibt's Nazareth und Def Leppard.
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13: Mit Chris Bahle. Die Geduld von Pendlern im Nürnberger Süden wird ab heute auf die Probe gestellt. Im Zuge der Sanierung der Hafenbrücken stellt der Servicebetrieb öffentlicher Raum am Kreuz Nürnberg-Hafen die Verkehrsführung grundlegend um. Dazu gehört, dass der Verkehr aus dem Nürnberger Westen dann über eine Behelfsbrücke rollt. Bürgermeister Andreas Kriegelstein.
14: Die Brücken sind so konzipiert, dass aber der Verkehr fließt. Das heißt also, die Autofahrer können dann weiterhin über den Kanal und über die Südwestangende fahren. Wir haben aber einige Veränderungen in der Verkehrsführung, vor allem für die Verkehrsteilnehmer aus Fürth. Wir müssen beim Kreuzhafen Süd abbiegen über die Wiener Straße. Am besten informieren sich die Verkehrsteilnehmer auf unserer Homepage des SÖRs. Dort sind alle Verkehrsverbindungen auch gut erklärt.
13: SÖR empfiehlt allen Verkehrsteilnehmern, sich über alternative Routen zu informieren und das Kreuz möglichst weiträumig zu umfahren. Mehr Infos gibt's auch auf unserer Website. Erfolgreicher Saisonstart für die Nürnberg Ice Tigers. Im Derby gegen den ERC Ingolstadt setzte sich die Mannschaft von Trainer Mitch O'Keefe mit 6:2 durch. Es ist der zweite Sieg im zweiten Spiel der neuen DEL-Saison. Bereits am Freitag besiegten die Ice Tigers die Augsburger Panther mit 4:1. Aktuell stehen die Tiger damit auf Platz 1 der Tabelle. Schon morgen steht das nächste Heimspiel an. Dann geht es zu Hause in der PSD Bank Nürnberg Arena gegen

0: Die Adler Mannheim. Bulli ist um 19.30 Uhr. Und das sind die Meldungen aus der Welt, die heute wichtig sind. In Mecklenburg-Vorpommern gewinnt die AfD mit 38% die Landtagswahl. Die CDU fliegt zum ersten Mal in der bundesdeutschen Geschichte aus einem Landtag. Und das Münchner Oktoberfest hat einen Bilderbuchstart hingelegt. Die Festleitung schätzt die Besucherzahl am ersten Wiesnwochenende auf knapp 1 Million. Der ausführliche Blick auf Deutschland und die Welt wieder um 7.
1: Dankeschön, Chris.
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1: Ja, und dann nochmal der Hinweis auf die Baustelle am Kreuz Nürnberg-Hafen. Gerade gehört in die News bei Chris. Da wird der Verkehr jetzt erstmal über eine Behelfsbrücke geleitet. Da kann es zu Behinderungen kommen. Deswegen, wenn ihr könnt, macht da bitte einen Bogen drum heute und in den nächsten Tagen. Ansonsten sieht es noch gut aus. Keine Unfälle, keine Staus, keine Blitzer. Habt ihr was, sagt Bescheid. 08000 97.1, 97.1. Gute Fahrt euch. Das Wetter aktuell mit leicht bewölkten 9 Grad in Nürnberg am Dutzenteich und in Erlangen-Tennenlohe leicht bewölkt. Geht's auch weiter durch den Tag. Maximal 17 Grad bekommen wir dann und die Nacht eher klar runter auf 7 Grad. Gong-Wetter-Trend. Morgen sieht's ähnlich aus wie heute um 15 Grad und am Mittwoch einigermaßen sonnig rauf auf 18 Grad.
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1: Schönen guten Morgen an alle, die gerade vorm Schrank stehen und sich denken, ich habe nichts anzuziehen. Wisst ihr was, dann bleibt einfach zu Hause, macht Homeoffice, denn ihr habt was anzuhören. Das ist das Wichtigste, nämlich gleich für alle, die es noch ein bisschen ruhig angehen lassen können, Nazareth, Love Hurts aus dem Jahr 1974. Und den Anfang, den machen Def Leppard. Def Leppard? Def Leppard! Lippen auch noch irgendwo im Bett. Def Leppard. Pour some sugar on me. Schönen guten Morgen wünsche ich euch.

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Ja, schönen guten Morgen und herzlich willkommen zur Märchenstunde hier auf Gong 97.1 um 6.43 Uhr. Ja, ich weiß, Märchen liest man den Kindern normalerweise immer abends zum Einschlafen vor. Wir machen aber da alles ein bisschen anders hier bei uns im Morgenrock. Nicht nur, dass es bei uns die Märchen schon morgens gibt, sondern wir haben uns mal überlegt, wie würden eigentlich diese altehrwürdigen Märchen klingen, wenn sie nicht irgendwo in einem namenlosen Wald stattfinden würden, sondern genau hier bei uns mitten in Franken. Und dafür gibt's Märchen auf Fränkisch. Jeden Montag um 7.40 Uhr gibt's eine neue Folge. Also ziemlich genau jetzt in einer Stunde. Also merkt's euch schon mal vor. In der Zwischenzeit machen wir Musik. ZZ Top gleich, Sharp Dressed Man. Und das hier, das sind die Proclaimers. 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

reinrocken in den Montag mit Bluesrock aus Texas. ZZ Top auf Gong 97.1 um 6.52 Uhr. Schönen guten Morgen euch. Sag mal, könntet ihr euch vorstellen, einfach mal 4 Jahre Pause zu machen? Wäre schon mal was, oder? Die Jungs von Green Day haben es gemacht. 4 Jahre waren sie weg und dann auf einmal war der Punkrock zurück am 21. September 2004. Also heute vor 22 Jahren. Da haben sie ihr 7. Studioalbum American Idiot veröffentlicht. Und die Platte, die hat sich mit dem aktuellen Leben in den USA und in der Welt massiv auseinandergesetzt. Desillusionierung, der Widerspruch einer ganzen Generation, die da auch von den Ereignissen von 9/11 und von dem Irakkrieg geprägt worden sind. Und auch ihren Sound haben sie ein bisschen weiterentwickelt und konnten damit dann problemlos an die früheren Erfolge wieder anknüpfen. American Idiot hat nämlich sogar die Verkaufszahlen des 10 Jahre vorher erschienenen Albums Dookie übertroffen. Und das wissen wir nur, das ist damals wirklich durch die Decke gegangen. Green Day sind bis heute da und womit? Mit Recht. Und wir spielen jetzt die Nummer, von der ich gerade schon gesprochen habe, nämlich American Idiot aus dem Jahr 2004.

0: Bam, heute vor 22 Jahren.
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2: Es ist jetzt
3: gleich 6.57 Uhr.
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7: Ich bin Julia Wasilkow. Guten Morgen. Super-GAU für die CDU bei den Landtagswahlen. In Mecklenburg-Vorpommern fliegt sie erstmals aus einem Landesparlament. Und in Berlin verliert sie klar gegen die Linke. Es ist eine historische Zäsur für die Christlich-Demokratische Union Deutschlands. Der Druck auf den bereits angeschlagenen Kanzler Merkel dürfte damit weiter steigen. Dieser spricht von einem Desaster, macht aber deutlich, dass er weitermachen will. Der ukrainische Präsident Selenskyj trifft sich nach eigenen Angaben am Rande der UN-Vollversammlung in New York mit US-Präsident Trump. Das schrieb er nach einem Telefonat mit Trump auf X. Bei dem Gespräch wird es um den Krieg in der Ukraine gehen. Ulf Mauder.
8: Dazu will er Wege einer Deeskalation und Sicherheitsfragen in New York erörtern. Details nannte Selenskyj zwar nicht. Klar ist aber, dass es ihm erneut vor allem um Patriot-Abwehrraketen für die Luftverteidigung der Ukraine gehen dürfte. Zudem braucht die Ukraine auch dringend Triebwerke für ihre Produktion eigener Drohnen und Marschflugkörper.
7: Wie sollen unsere 9-Euro-Geldscheine aussehen? Darüber können wir noch heute mitentscheiden. Denn die öffentliche Abstimmung über das Design der neuen Banknoten geht in die letzte Runde. Zur Auswahl stehen 10 Entwürfe mit Motiven wie Beethoven, Marie Curie oder dem Eisvogel. Abgestimmt werden kann auf der Internetseite der Europäischen Zentralbank. Die endgültige Entscheidung fällt voraussichtlich Ende des Jahres.
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9: Mit Chris Wahle. In Nürnberg gehen heute bis zu 800 Beschäftigte für ihre Arbeitsplätze auf die Barrikaden. Die IG Metall ruft zum Aktionstag auf. Die Gewerkschaft wirft den Arbeitgebern vor, Arbeitsplätze abzubauen und die 35-Stunden-Woche anzugreifen, statt in die Zukunft der Standorte zu investieren. Christian Heine von der IG Metall Nürnberg.
10: In Nürnberg werden wir eine Kundgebung vom Robert-Bosch-Werk in der Zweibrückner Straße durchführen. Das Werk ist aktuell stark gefährdet in seiner Existenz und deswegen werden wir uns da treffen, da versammeln und für die Arbeitsplätze und für Zukunftsprodukte auf die Straße gehen.
9: Laut IG Metall sind beim Bosch-Werk in Nürnberg rund 1700 Arbeitsplätze in Gefahr. Der Protest findet im Rahmen eines bayernweiten Aktionstages statt. Das Motto: Zukunft statt Kahlschlag.
11: Danke, Chris.
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11: Ja, nochmal der Hinweis hier aufs Kreuz Nürnberg-Hafen. Da wird ab heute der Verkehr über eine Behelfsbrücke geleitet. Da ist eine große Baustelle im Gange. Deswegen kann es da zu Behinderungen kommen. Wenn ihr könnt, macht einen Bogen drum. Dann A3 Regensburg Richtung Nürnberg. Zwischen dem Kreuz Altdorf und Kreuz Nürnberg defekter LKW auf dem Standstreifen und den ersten Blitzer für heute. Den haben wir auch schon. Und zwar Schwanstetten in der Alten Straße auf Höhe der Schule. Habt ihr noch mehr, ruft uns an. 08000 97 1 97 1. Gute Fahrt. Das Wetter, ja, so langsam wird es hell draußen und der Sonnenaufgang gerade, das war ein echter Hammer. Ich hoffe, ihr habt es gesehen. Aktuell 8 Grad in Schneitach, 9 in Ammendorf. Leicht bewölkt ist es dabei und leicht bewölkt geht es heute auch mit 17 Grad durch den Tag. Die Nacht oft klar, runter auf 7 Grad und der Gong-Wettertrend. Morgen sieht es ähnlich aus wie heute, 15 Grad maximal und der Mittwoch Sonne bis 18 Grad.
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11: Na, wie viele Tassen Kaffee waren es heute Morgen schon bei euch? Also ich bin aktuell bei der dritten, ja. Oder seid ihr vielleicht noch beim Zähneputzen? Völlig wurscht, was ihr gerade macht. Wir versorgen euch mit feinstem Classic Rock. Gleich von T-Rex, Children of the Revolution, großartiger 70er und die Steve Miller Band.

T-Rex auf Gong 97.1 um 7:09. 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

Powerballade von Bon Jovi zum Wachwerden. Um 18 Minuten nach 7. Hier ist Gong 97.1, Frankens Classic Rock Sender. Schönen guten Morgen wünsche ich euch. Die 08000 97.1 97.1. Das ist die Hotline direkt zu mir ins Studio. Da könnt ihr jederzeit anrufen.

wenn ihr Staus oder Blitze habt, wenn der Schuh irgendwo drückt oder wenn er irgendwas genauer wissen möchte. Und da hat mich gerade eben, während Bon Jovi lief, die Ines angerufen. Und die Ines hat gesagt, du, ich habe vorhin so mitbekommen, du hast da Tickets für die Ice Tigers verlost. Ja, habe ich gemacht, weil die spielen ja morgen um 19:30 zu Hause gegen die Adler Mannheim. Und da war die Ines ein bisschen spät dran und wollte wissen, ob es da denn heute nochmal Tickets gibt. Ines und alle anderen, kommt mal ganz nah ran an die Radioboxen. Ganz nah. Habt ihr? Okay, also, so ganz unter uns. Nicht weitersagen. Kurz nach 8, da gibt's noch mal welche. Unter der 08000 97 1 97 1.

0: Winwood. Back in the High Life again, damit wird es gleich 7:27 hier auf Gong 97.1. Wenn ihr öfter mal Urlaub in Italien macht, dann wisst ihr, wenn man dort essen geht, dann zahlt man nochmal extra fürs Gedeck so ein paar Euro, das sogenannte Coperto. Eine Urlauberin in Venedig hat jetzt allerdings nicht schlecht gestaunt, weil sie nämlich zusätzlich nochmal 7 Euro auf der Rechnung hatte. Grund, im Hintergrund hat so ein Mini-Orchester mit 3 Personen gespielt und da war sie dann doch ein klein wenig erstaunt. Aber gut, ich muss sagen, ganz generell bin ich ja der Meinung, Musiker und Bands sollten natürlich für ihre Leistung auch entsprechend bezahlt werden, aber es wäre natürlich schön, wenn man das vorher wüsste. 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
3: Mit Chris Wahle. Heimatkunde der besonderen Art. Die Stadtverführungen in Nürnberg und Fürth haben am Wochenende rund 4.500 Besucher angezogen. Unter dem Motto Zeitfenster gab es unter anderem Einblicke hinter die Kulissen ungewöhnlicher Orte, Zutritt zu historischen Räumen oder besondere Führungen mit kuriosen Infos über die Stadt. Jana Meißel vom Nürnberger Projektbüro Kultur.
4: Besonders gefragt waren Orte wie das Plärrer-Hochhaus, das Grand Hotel, der Flughafen, die Führungen im Funkhaus beim Altstadtfest oder auch die Tour bei Brezenkolb. Und auch die Kooperationen mit verschiedenen Museen, die exklusive Einblicke in ihre Arbeit gegeben haben, waren Publikumsmagnete. Auch die Schnitzeljagd durch die Altstadt hat wieder zahlreiche Besucherinnen aller Altersgruppen angezogen.
3: Die nächsten Stadtverführungen sind für Herbst 2027 geplant. Die deutsche Nationalmannschaft kommt wieder nach Herzogenaurach. Bundestrainer Jürgen Klopp versammelt auf dem Adidas Homeground heute den ersten Teil seines XXL-Kaders, um die Elf auf ihre ersten Spiele in der Nations League vorzubereiten. Dieser Besuch des Teams ist nicht wie jeder andere, denn der DFB beendet Ende des Jahres die Partnerschaft mit Adidas nach mehr als 70 Jahren. Ab 2027 läuft die Nationalmannschaft dann in Trikots von Nike auf. Damit sind die Trainingstage in Herzogenaurach auch Teil des Abschieds vom langjährigen Ausrüster. Mitte November kommt die Nationalelf dann zum vorerst letzten Mal nach Mittelfranken. Am Donnerstag spielt Deutschland dann in Amsterdam gegen die Niederlande. Für Bundestrainer Jürgen Klopp ist es das erste Pflichtspiel mit der Nationalelf. Und das sind die Meldungen aus der Welt, die heute wichtig sind. Wladimir Putins Partei Geeintes Russland steuert bei der Parlamentswahl laut russischen Medien auf eine Zweidrittelmehrheit der Stimmen zu. Echte Oppositionsparteien, die den Angriffskrieg gegen die Ukraine kritisieren, waren vorab von der Wahl ausgeschlossen worden. Und der frühere Bundesverkehrsminister Scheuer muss sich ab heute vor Gericht verantworten. Er soll vor dem Untersuchungsausschuss zur Pkw-Maut gelogen haben. Der ausführliche Blick auf Deutschland und die Welt wieder um 8.
5: Dankeschön, Chris.
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5: Da haben wir die A9 Berlin Richtung Nürnberg. Zwischen dem Kreuz Nürnberg und Nürnberg-Fischbach steht ein brennender Pkw. Obacht geben in dem Bereich. Und dann startet heute am Kreuz Nürnberg-Hafen die Erneuerung der Hafenbrücke. Da wird die Verkehrsführung komplett umgestellt auf eine Behelfsbrücke. Da kann es zu Behinderungen kommen. Also wenn ihr irgendwie könnt, dann macht da bitte entsprechend einen Bogen drum. Geblitzt wird auch schon Nürnberg-Sulzbacher Straße, Schwanstetten, Alte Straße, Höhe Schule und Rosthal in der Nürnberger Straße. Habt ihr noch mehr, sagt Bescheid. 08000 97.1 97.1. Gute Fahrt euch. Das Wetter recht bewölkt aktuell bei 8 Grad in Schneitach und 9 in Ammerndorf. Es bleibt leicht bewölkt heute den ganzen Tag bei maximal 17 Grad. In der Nacht klart es dann auf und dann geht es runter auf 7 Grad. Der Gong-Wetter-Trend für die nächsten Tage. Morgen sieht es ähnlich aus wie heute. 15 Grad die Spitzenwerte. Und der Mittwoch bringt wieder etwas mehr Sonne. Dann sind wir bei 18 Grad.
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5: Und mit Aerosmith, Dude Looks Like a Lady. Da rocken wir uns rein in diesen Montagmorgen. Hoffe, ihr seid schon wach. Und für alle, die ein bisschen Rock'n'Roll brauchen, habe ich auch was im Angebot, nämlich ihn hier, Mr. Bob Seger aus dem Jahr 78. Old Time Rock'n'Roll.
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0: Looks Like a Lady, Aerosmith aus dem Jahr 87. Hier ist Gong 97.1, Frankens Classic Rock Sender um 20 Minuten vor 8. Ich möchte euch jetzt gerne wieder mitnehmen ins Reich der Mythen, der Legenden und vor allem der Märchen. Ich glaube, jeder kann mindestens ein Märchen erzählen. Allerdings finden die ja immer irgendwo in einem namenlosen Wald statt, wo keiner so recht weiß, wo man das jetzt geografisch einordnen muss. Da haben wir gesagt, da muss man nachbessern. Und deswegen gibt's bei uns diese wunderbare neue Rubrik.
1: 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Heute Rapunzel.
2: Ein stattlicher Prinz reitet über die Hallerwiese zum Sinnwellturm, als sein treues Ross plötzlich den Geist aufgibt.
3: Na mein Gott, na jetzt muss ich schon wieder stehen bleiben, weil das scheiß Hafermoppe der Hufeisen verloren hat. Das lässt sich schon wieder total unrund. Na Moment einmal, was ist denn das da drüben? Hey, Zensi, hey, du da drüben, was tust du in dem Turm drinnen, hä?
4: Meinst du mich? Ich hass nicht Zensi, ich hass Rapunzel.
3: Na, deig Schmarre, weil die brauchen das doch keinen Namen, ne? Das ist ein Salat. Ja, aber was tust du jetzt da drüben, hä? Wie bist du denn überhaupt da reingekommen? Da gibt's ja nicht einmal eine Türle.
4: Die blöde Nachbarsex hat mich eingesperrt, weil ich gesagt hab, dass der Club Verschanze eh wieder nicht aufsteigt. Und jetzt hock ich blöd umeinander und schau ein wenig aus dem Fenster. Nicht einmal ein WLAN gibt's da herin. Aber wenigstens hat's mir einen Kasten Bier hergestellt.
3: Was? Na, da komm ich gleich auf. Warte mal, deine Haarhänger. Warte, ich glaube, ich komme hier.
4: Bist du närrisch? Lass die Haare los. Das tut so weh.
3: Na, Schmarri, siehst du das? Bin gleich drüben. Ich habe ein Zaubier durcheinander.
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0: Übrigens, neue Ausgaben von Märchen auf Fränkisch gibt's bei uns jeden Montag um 20 vor 8.

Orchester, Eddie Money um 10 vor 8. Take me home tonight. Hier ist Gong 97.1. Schönen guten Morgen euch. Velvet Revolver zurück auf der Bühne. Ja, das wäre schon eine Überlegung wert. Und möglicherweise zusammen mit Lizzie Hale am Mikro. Ja, das ist diese Dame hier. Ja, die Lady kann was und Drummer Matt Sorum kann sich das offenbar gut vorstellen. Auf die Frage nach einer Reunion mit Hale hat er kurz und knapp gesagt, I'd do it, also ich würde es machen. Lizzie Hale hatte Sorum bei einem All-Star-Konzert mit ihrer Stimme beeindruckt. Jetzt ist natürlich noch die Frage, ob Slash und Duff McKagan ebenfalls Bock auf ein Comeback haben. Keine Ahnung, sagt Matt Sorum, man müsste die beiden einfach mal fragen. Fakt ist ja, Velvet Revolver sind seit Jahren Geschichte. Mit Scott Whelan von den Stone Temple Pilots sind zwischen 2004 und 2007 zwei Alben entstanden und die waren durchaus ordentlich. Ein Comeback mit Lizzie Hale wäre also bislang vor allem eines, eine spannende Idee. Aber diese Reunion-Idee klingt definitiv nach Rock'n'Roll. Sobald es da was Neues gibt, erfahrt es hier bei uns auf Gong 97.1. Und jetzt spielen wir Velvet Revolver. Hier sind sie mit Slither.

0: dann technisch rund. Was da los ist, Chris Wahle sagt uns gleich in den News.
1: Es ist jetzt
0: genau 7.59 Uhr.
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11: Ich bin Julia Wasilkow. Guten Morgen. Nach dem Wahlschlappen in Berlin und Mecklenburg-Vorpommern steigt der Druck auf Kanzler Merz weiter. Trotzdem will er im Amt bleiben, das hat er schon gesagt. In Berlin sind schon alle Stimmen ausgezählt. Hier hat die Linke die Abgeordnetenhauswahl mit 25,7% klar gewonnen. In Mecklenburg-Vorpommern gewinnt die AfD mit 38,2%. Mit einem bundesweiten Aktionstag stemmt sich die IG Metall gegen den Jobabbau und weitere Einschnitte für Beschäftigte der Automobilbranche. Die Gewerkschaft will heute bei rund 280 Aktionen mehr als 100.000 Menschen mobilisieren. Claudia Wächter.
12: Zig Entlassungen, ganze Werke stehen auf der Kippe. Die Gewerkschaft macht nun mobil, fordert, dass die angeschlagene Branche investiert. Zum Beispiel in autonomes Fahren. Denn egal ob Audi, Mercedes, BMW und Co., das Made in Germany zieht nicht mehr. Die Konkurrenz aus China dagegen gibt Gas.
11: Die Bundesregierung plant gerade Maßnahmen gegen die hohen Spritpreise. Kritik kommt vom Präsidenten des Deutschen Instituts für Wirtschaftsforschung, Fratscher. Der erneute Tankrabatt sei teuer, sozial ungerecht und ökonomisch kontraproduktiv, sagte Fratscher dem Handelsblatt. Er koste Geld, das die Bundesregierung nicht habe und bedeute letztendlich eine Umverteilung von arm zu reich.
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13: Mit Chris Wahle. Am Kreuz Nürnberg-Hafen müssen sich Autofahrer ab heute auf längere Staus einstellen. Der nächste Bauabschnitt im XXL-Projekt Erneuerung der Hafenbrücken startet. Um am Ufer die neue Brücke zu bauen, wird der Zubringer zwischen dem Kreuz Nürnberg-Hafen und dem Anschluss Nürnberg-Hafen-Ost gesperrt und später abgerissen. Deshalb ändert sich die Verkehrsführung grundlegend. Bürgermeister Andreas Kriegelstein.
14: Die nächsten Schritte werden jetzt so aussehen, dass wir noch hier am Knoten weitere Anschlussstellen jetzt auch für den Übergang optimieren, montieren sozusagen die neue Brücke, die dann hier eingehoben wird. Und ab 2030 soll dann auch die neue Brücke in Betrieb gehen.
13: Söhr empfiehlt allen Verkehrsteilnehmern, sich über alternative Routen zu informieren, mehr Zeit einzuplanen und den Bereich möglichst weiträumig zu umfahren. Mehr Infos gibt's auch auf unserer Website.
0: Danke, Chris.
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0: Schönen guten Morgen, raus auf die A3 Regensburg Richtung Nürnberg. Zwischen Neumarkt in der Oberpfalz und Oberülsbach liegen Metallteile auf der Fahrbahn. Fahrt da bitte aufmerksam. Außerdem gerade schon gehört in den News am Kreuz Nürnberg-Hafen. Da wird die Hafenbrücke erneuert, deswegen veränderte Verkehrsführung. Da kann es zu Behinderungen kommen. Und auch das habt ihr gehört, wenn es irgendwie geht, sucht euch alternative Routen und macht einen großen Bogen drum. Geblitzt wird auch

0: Nürnberg-Sulzbacher Straße, Schwanstetten, Alte Straße an der Schule und Rosthal in der Nürnberger Straße. Habt ihr noch mehr? Ruft uns an 08000 97 1 97 1. Gute Fahrt in den Montag. Das Wetter leicht bewölkt aktuell bei 9 Grad in Rückersdorf und in Herzogenaurach. Leicht bewölkt geht's auch durch den restlichen Tag bei maximal 17 Grad. Und mit 7 Grad geht's dann durch die oft klare Nacht. Der Gong-Wetter-Trend morgen ähnlich wie heute bei 15 Grad. Der Mittwoch etwas mehr Sonne bis 18 Grad.
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0: So, ich hoffe, ihr habt ein Telefon greifbar. Wenn nicht, dann sucht das mal schnell, setzt euch daneben, lasst es nicht aus den Augen. Warum ihr das gleich braucht, sage ich euch nach Billy Idols White Wedding, für alle, die heute vielleicht Hochzeitstag haben. Ich hatte gestern. Und nach Kiss. I was made for loving you. Schönen guten Morgen.
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White Wedding, Mr. Billy Idol. Alles Gute zum Hochzeitstag da draußen, wenn ihr heute habt. Hm? Ich habe schon gesagt, ich hatte gestern. An der Stelle mal ein dickes Dankeschön an mein Weiberl zu Hause für die letzten 27 Jahre. Großartig. So, das war auch großartig. Am Freitag die Nürnberg Ice Tigers 4:1 zum Saisonauftakt gegen die Augsburger Panther. Und jetzt schauen wir einfach mal, wie das weitergeht. Ich hoffe doch positiv. Morgen 19.30 Uhr zu Hause schon gegen die Adler Mannheim. Und das Schöne ist, ihr könnt dabei sein, ihr könnt unterstützen, ihr könnt ganz nah dran sein am Eis. Ich habe nämlich Tickets für euch und wenn ihr die haben möchtet, naja, was machen wir da? Ganz einfach, anrufen. 08000 97 1 97 1. Da klingen schon die Leitungen. 08000 97 1 97 1. Dann mit ein bisschen Glück Tickets für die Eistagers gewinnen. Morgen um 19.30 Uhr.

0: 91.1. Und ich merke schon, ihr seid alle wach, denn die Leitungen glühen. Alle wollen morgen zu den Ice Tigers gegen die Mannheimer Adler. 08.097.1.971. Der Claudio hier, wer ist dran?
1: Guten Morgen, Claudio. Ich rufe welche die Tickets für die Ice Tigers.
0: Wer bist denn du?
1: Ich bin der Roland.
0: Roland, ich grüße dich. Schon mal bei den Ice Tigers gewesen?
1: Nein.
0: Nein? Oh mein Gott.
1: Nein.
0: Da müssen wir dringend was nachholen. Mensch, das ist eine grandiose Stimmung.
1: Ja, klar. Na, ich bin zu blöd zum Eislaufen. Ich schnack immer um.
0: Ja, man muss das ja nicht selber unbedingt können, um dazuzuschauen und Fan zu sein, ne?
1: Ja.
0: Ja. Hättest du denn auch jemanden, der quasi die Aufsicht für dich übernimmt, der dich begleitet?
1: Naja, ich bin 63, also meine Frau natürlich.
0: Na, deine Frau natürlich, ne? Die passt auf dich auf. Okay. Du, genau. Pass auf, dann tun wir gar nicht lang rum, dann bekommst du die Tickets von mir, aber du musst mir dann auch versprechen, dass du wirklich zu deiner persönlichen Premiere alles gibst und die Ice Tigers ordentlich anfeuerst gegen die Adler Mannheim.
1: Ja, klar, habe ich ja mal. Ich bin ja selber Trainer im Breitensport.
0: Na, dann weißt du doch, wie es geht. Mensch, Roland.
1: Ja, klar.
0: Dann wünsche ich dir ganz viel Spaß.
1: Ich bin jetzt blöd.
0: Ja, das kriegst du hin. Morgen 19.30 Uhr geht's los, lass krachen.

0: Mr. James Noah Osterberg, besser bekannt als Iggy Pop, bei Passenger auf Gong 97.1. Und gleich nach den News geht's weiter mit ZZ Top, mit Boston, mit Huey Lewis and the News. Noch ganz viel mehr Material zum Reinrocken in diesem Montag.
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3: mit Chris Wahle. Beim Nürnberger Boschwerk wird heute protestiert. Im Rahmen eines Aktionstags der IG Metall unter dem Motto Zukunft statt Kahlschlag gehen bis zu 800 Beschäftigte auf die Straße. Die Gewerkschaft will auf die aktuelle Situation in der Automobilbranche und ihrer Zulieferer aufmerksam machen. Christian Heine von der IG Metall Nürnberg.
4: Kein Beschäftigter kann was dafür, dass in China aktuell nur E-Autos verkauft werden. Und die Antwort aber ist, dass hier in Deutschland, statt in Zukunft zu investieren, die Arbeitsplätze abgebaut werden sollen. Die Beschäftigten haben in den letzten Jahren ihren Teil dazu beigetragen, dass die Unternehmen erfolgreich waren, haben für gute Renditen gesorgt. Und jetzt, wo es mal nicht läuft, werden sie auf die Straße gesetzt. Das funktioniert nicht.
3: Beim Boschwerk in Nürnberg sind nach Angaben der IG Metall rund 1.700 Arbeitsplätze gefährdet. Die Gewerkschaft fordert neue Produkte, Investitionen und klare Perspektiven für die Werke. Der heutige Aktionstag findet bayernweit statt. In mehr als 50 Betrieben wird heute protestiert. Der HC Erlangen hat endlich wieder ein Auswärtsspiel gewonnen. Gegen den TBV Lemgo Lippe setzten sich die Erlanger mit 33:28 durch. Damit endet die Negativserie des HCE bei Auswärtsspielen nach 359 Tagen. Durch den Erfolg klettert das Team von Trainer Johannes Sellin auf den 9. Tabellenplatz der Handball-Bundesliga. Kommenden Montag geht es für den HCE dann zu Hause gegen den THSV Eisenach. Und das sind die Meldungen aus der Welt, die heute wichtig sind. Nach den Wahlschlappen für die Union in Berlin und Mecklenburg-Vorpommern steigt der Druck auf Kanzler Merz weiter. Trotzdem will er im Amt bleiben. Und der Präsident des Deutschen Instituts für Wirtschaftsforschung, Fratscher, hat die geplanten Maßnahmen der Bundesregierung gegen die hohen Spritpreise scharf kritisiert. Der erneute Tankrabatt koste viel Geld und sei sozial ungerecht. Der ausführliche Blick auf Deutschland und die Welt wieder um 9.
5: Danke, Chris.
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5: So, bitte dran denken am Kreuz Nürnberg-Hafen. Da wird die Hafenbrücke erneuert. Deswegen veränderte Verkehrsführung, Behelfsbrücke, das komplette Programm. Da kommt es dann immer wieder zu Behinderungen. Macht da bitte, wenn es geht, einen möglichst großen Bogen drum. Ansonsten wird kräftig geblitzt aktuell in Nürnberg in der Herderstraße und in der Sulzbacher Straße. Lauf an der Pegnitz, an der Waldluststraße und der Rostal-Nürnberger Straße. Und da ist noch jemand am Telefon. Gong 97.1, der Claudio, hallo.
6: Guten Morgen, Claudio. Ein Blitzer in Erlangen auf der Schillerstraße Richtung Bismarckstraße.
5: Alles klar, danke schön. Wenn ihr noch was habt, anrufen 08000 97 1 97 1. Gute Fahrt. Das Wetter aktuell leicht bewölkt, 9 Grad in Erlangen am Schlossplatz, 10 sind es in Langwasser und 17 Grad werden es heute maximal. Die Wolken bleiben uns erhalten. Erst in der Nacht klart es auf und dann geht's runter bis auf 7 Grad. Gongwetter-Trend. Morgen ähnlich wie heute um 15 Grad. Der Mittwoch etwas sonniger, dann bei 18 Grad.
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5: So, mittlerweile sollten alle einigermaßen wach sein, oder? Wahrscheinlich seid ihr auch schon fast in der Arbeit oder sitzt schon hinterm Schreibtisch oder steht irgendwo auf der Baustelle oder in der Fabrikhalle. Damit das alles ein bisschen runterläuft, habe ich was zum Entspannen gleich. Boston, More Than a Feeling und damit es richtig anläuft. Für den richtigen Schwung am Montagmorgen. Aus dem Jahr 1985, Huey Lewis and the News, The Power of Love.

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Border Feeling Boston auf Gong 97.1 um 8.42 Uhr. Und vielleicht habt ihr die Nachrichtenlage in den letzten Tagen auch so ein bisschen mitverfolgt und es wird ja gerade richtig viel diskutiert über KI und die Gefahren von KI und über das Ende der Menschheit und ich weiß nicht was alles. Ja, und man kann sich ja nirgends mehr sicher sein mittlerweile in irgendwelchen Videos. Stehen da echte Menschen vor der Kamera oder ist das alles mit KI-Computer generiert? Wobei ich muss echt sagen, das ist alles alter Käse. Ja? Computergenerierte Menschen gab es schon 1985. Kein Scheiß. Und ich liefere euch auch gleich den Beweis. Nach ZZ Top, Viva Las Vegas und nach The Police. Don't stand so close to me.

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1: Da haben sie sich einfach mal einen Elvis-Klassiker zur Brust genommen, die Jungs von ZZ Top. Viva Las Vegas in der Version aus dem Jahr 1992. Wir gehen jetzt noch ein bisschen weiter zurück, nämlich auf den 21. September 1985. Da hat mal wieder MTV für einen echten Nummer-1-Hit gesorgt. Die haben nämlich das Video von Money for Nothing von den Dire Straits rauf und runter gespielt.

ging es auch ganz hoch an die Spitze der US-Single-Charts. Das war natürlich nicht das erste Mal, dass MTV dafür gesorgt hat, dass ein Song durch das Video ganz nach oben geschossen ist. Und diese Musikvideos damals, die waren teilweise wirklich hochinteressant und ihrer Zeit weit voraus. Das Musikvideo zu Money for Nothing hat zu den ersten Clips mit computergenerierten menschlichen Figuren gehört. Außerdem hat noch Sting mitgemacht, er hat den berühmten Falsett-Einstieg mitgemacht, Backing Vocals gesungen, I Want My MTV, und da könnt ihr jetzt alle mitsingen. Aus dem Jahr 1985, die Dire Straits, hier sind sie mit Money for Nothing.

0: Das ist so ein Sound, ne? Der ist dermaßen charakteristisch, da weißt du sofort, Mark Knopfler von den Dire Straits ist an der Gitarre. Money for Nothing. Eines der ersten Videos mit computergenerierten Menschen. Ne? Und MTV hat es mal wieder möglich gemacht, dass das Ding damals auf Platz Nummer 1 geschossen ist. Ja, und mehr großartigen Gitarrensound gibt es hier auf Kong 97.1 natürlich in der nächsten halben Stunde. Die Stones sind mit dabei, The Guess Who und nochmal aus dem Jahr 85, wo wir gerade so schön drin waren, Rick Springfield, Celebrate Youth.
1: Es ist jetzt
0: 8.56 Uhr.
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5: Ich bin Julia Wasilkow. Guten Morgen. Es ist ein Debakel für die CDU bei den Landtagswahlen. In Mecklenburg-Vorpommern fliegt sie aus dem Parlament, in Berlin verliert sie klar gegen die Linke. Der Druck auf Kanzler Merz dürfte damit weiter steigen. Noch am Abend hat er aber klargestellt, dass er weitermachen will. David Riemer.
6: Kanzler Merz ist

0: Ist schwer angeschlagen. Nur 13 Minuten nachdem erste Zahlen veröffentlicht wurden, tritt der CDU-Chef vor die Presse. Das Wahlergebnis in Mecklenburg-Vorpommern hat er als Desaster bezeichnet. Noch nie seit Bestehen der Bundesrepublik ist die CDU aus einem Parlament geflogen. Trotzdem, Merz hält an seinem Reformkurs fest. Er wolle Deutschland voranbringen und werde als CDU-Chef und Bundeskanzler Verantwortung übernehmen.
1: Außenminister Wadefuhl fordert von den Vereinten Nationen mehr Engagement, um Kriege wie in der Ukraine oder im Nahen und Mittleren Osten zu beenden. Vor seiner Abreise zur UN-Generalversammlung nach New York hat der CDU-Politiker gesagt, diese Woche dürfe es nicht nur eine Bestandsaufnahme aller Krisen geben. Nötig sei die Bereitschaft aller Verantwortlichen, um jeden kleinen Schritt zur Lösung zu ringen. Der frühere Bundesverkehrsminister Scheuer muss sich ab heute vor Gericht verantworten. Er soll vor dem Untersuchungsausschuss zur Pkw-Maut gelogen haben. Scheuer steht deshalb vor dem Berliner Landgericht wegen des Verdachts der Falschaussage. Er weist die Vorwürfe zurück. Die Pkw-Maut ist am Ende ja gescheitert. Den deutschen Steuerzahler hat das 270 Millionen Euro gekostet.
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3: Mit Chris Wahle. Pendler im Nürnberger Süden brauchen ab heute harte Nerven. Im Zuge der Sanierung der Hafenbrücken stellt der Servicebetrieb Öffentlicher Raum am Kreuz Nürnberg-Hafen die Verkehrsführung grundlegend um. Dazu gehört, dass der Verkehr aus dem Nürnberger Westen dann über eine Behelfsbrücke rollt. Bürgermeister Andreas Kriegelstein.
4: Die Brücken sind so konzipiert, dass aber der Verkehr fließt. Das heißt also, die Autofahrer können dann weiterhin über den Kanal und über die Südwestangende fahren. Wir haben aber einige Veränderungen in der Verkehrsführung, vor allem für die Verkehrsteilnehmer aus Fürth. Wir müssen beim Kreuzhafen Süd abbiegen über die Wiener Straße. Am besten informieren sich die Verkehrsteilnehmer auf unserer Homepage des Söhrs. Dort sind alle Verkehrsverbindungen auch gut erklärt.
3: Söhr empfiehlt allen Verkehrsteilnehmern, sich über alternative Routen zu informieren und das Kreuz möglichst weiträumig zu umfahren. Mehr Infos gibt's auch auf unserer Website.
5: Danke, Chris.
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5: Chris, hast gerade gesagt, in den News am Kreuz Nürnberg-Hafen müsst ihr mit Behinderungen rechnen. Da wird die Hafenbrücke erneuert und das kann dann zu ordentlichen Staus führen. Also macht bitte da einen großen Bogen drum. Ansonsten haben wir keine Störungsmeldungen, aber es wird ordentlich geblitzt gerade. Nürnberg-Sulzbacher Straße auswärts, Katzwanger Hauptstraße ebenfalls stadtauswärts und Herderstraße. Außerdem Erlangen-Schillerstraße, Lauf an der Pegnitz-Waldluststraße, Burgthann in der Mimberger Straße und Puschendorf in der Neustädter Straße beidseitig. Ist gerade frisch reingekommen. Schönen Dank fürs Melden. Wenn ihr noch mehr gesehen habt, dann ans Telefon 08000 97 1 97 1. Gute Fahrt euch. Das Wetter, es ist bewölkt, aber zumindest ist es ein helles Grau und Temperaturen gehen heute rauf bis auf 17 Grad. Das ist gar nicht mal so schlecht. Aktuell 10 Grad in Nürnberg an der Burg und in Cadolzburg. Nachts klart es dann öfter auf, geht runter bis auf frische 7 Grad. Der Gong-Wetter-Trend für die nächsten Tage. Morgen sieht es bei 15 Grad ähnlich aus wie heute. Der Mittwoch hat etwas mehr Sonne im Gepäck und dann geht es rauf bis auf 18 Grad.
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5: Na, ist doch schon wieder kurz nach neun. Geht mit großen Schritten Richtung Brotzeitpause, oder? Ich hole mir jetzt erstmal einen Kaffee. In der Zwischenzeit gibt's Musik von Marillion mit Kaylee von The Guess Who, American Woman aus dem Jahr 1970. Und einen rockigen 80er habe ich auch für euch, nämlich den hier. Das ist Mr. Rick Springfield und Celebrate Youth. Schönen guten Morgen mit Gong 97.1. Reinrocken in den Montag.

Mensch, ihr werdet ja heute wieder gar nicht satt. Gong 97.1 hier, Frankens Classic Rock Sender. Mein Name ist Claudio Grosner. Und jetzt habe ich heute schon im Morgenrock zweimal Tickets verlost für die Ice Tigers gegen Mannheim. Morgen 19.30 Uhr geht's ja los. Und die haben ja am Freitag schon eine grandiose Leistung abgeliefert zum Saisonauftakt mit einem 4:1 gegen die Augsburger Panther. Und ihr habt gerade schon wieder angerufen. Der Marco wollte wissen, gibt's denn nochmal Tickets? Ja, es gibt immer wieder Tickets bei uns für die Ice Tigers. Und die spielen ja jetzt nicht nur morgen, die spielen ja auch schon bald wieder. Zum Beispiel dann als nächstes gegen Straubing. Und Tickets dafür, so viel verrate ich schon mal, gibt's dann am Donnerstag. Wenn ihr auf Nummer sicher gehen wollt, einfach immer die Nummer griffbereit haben, direkt ins Smartphone einspeichern, die 08000 97 1 97 1. Und jetzt spielen wir erstmal die Stones. Anybody seen my baby?

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17: Hallo auf die Straßen, größere Unfälle oder Staus haben wir aktuell keine, aber es wird kräftig geblitzt. Ich fange mal einfach vorne an. Nürnberg-Sulzbacher Straße stadtauswärts, Katzwanger Hauptstraße ebenfalls stadtauswärts und in der Herderstraße steht auch einer. Dann Erlangen-Schillerstraße Richtung Bismarckstraße, Lauf an der Pegnitz in der Waldluststraße, Burgtann-Mimberger Straße und Puschendorf, die Neustädter Straße. Hier gibt es in beiden Richtungen teure Fotos. Und vielleicht habt ihr auch noch was gesehen, dann seid so gut, sagt's uns. Wir sagen's weiter. Ihr erreicht uns ganz bequem unter der 08000 97.1. 97.1 kommt gut und vor allem sicher und entspannt an euer Ziel. Und dann schauen wir aufs Wetter. Es ist zwar grau und bedeckt, aber zumindest ist es ein helles Grau. Aktuell bei 11 Grad in Rot, ebenfalls 11 sind es in Erlenstegen. Leicht bewölkt bis 17 Grad geht es heute durch den Tag. Und in der Nacht, da klart es dann auf. Temperaturen rauschen in den Keller, geht runter bis auf 7 Grad. Der Gong-Wetter-Trend für die nächsten Tage. Morgen am Dienstag ähnlich wie heute. Höchsttemperaturen liegen dann um 15 Grad. Etwas wärmer wird es am Mittwoch. Da gibt es dann auch wieder etwas mehr Sonne. Da liegen die Spitzenwerte dann bei 18 Grad.
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0: Das Ding hat der Bruce Springsteen ursprünglich geschrieben und auch selbst veröffentlicht 1972 auf seinem Debütalbum Greetings from Asbury Park. Aber dann kam Manfred Mann und hat sich das Teil vorgeknöpft. For You in seiner Version aus dem Jahr 1980 hier auf Gong 97.1. Ich möchte euch jetzt gerne wieder mitnehmen ins Reich der Mythen, der Legenden und vor allem der Märchen. Ich glaube, jeder kann mindestens ein Märchen erzählen. Allerdings finden die ja immer irgendwo in einem namenlosen Wald statt, wo keiner so recht weiß, wo man das jetzt geografisch einordnen muss. Da haben wir gesagt, da muss man nachbessern. Und deswegen gibt es bei uns diese wunderbare neue Rubrik.
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2: Ein stattlicher Prinz reitet über die Hallerwiese zum Sinnwellturm, als sein treues Ross plötzlich den Geist aufgibt.
3: Na mein Gott, na jetzt muss ich schon wieder stehen bleiben, weil das scheiß Hafermob der Hufeisen verloren hat. Das lässt sich schon wieder total unrund. Na Moment einmal, was ist denn das da drüben? Hey, Zensi, hey, du da drüben, was tust du in dem Turm drin, hä?
4: Meinst du mich? Ich hasse nicht Zensi, ich hasse Rapunzel.
3: Na, Deichschmarre, weil die brauchen das doch keinen Namen, das ist ein Salat. Ja, aber was tust du jetzt da drüben, hä? Wie bist du überhaupt da reingekommen? Da gibt's ja nicht einmal eine Türle.
4: Die blöde Nachbarshex hat mir eingesperrt, weil ich gesagt hab, dass der Klubverschanz eh wieder nicht aufsteigt. Und jetzt hock ich blöd umeinander und schau ein wenig aus dem Fenster. Nicht einmal ein WLAN gibt's da herin. Aber wenigstens hat's mir einen Kasten Bier hergestellt.
3: Was? Na, da komm ich gleich auf. Warte mal, deine Haarhänger. Warte, ich glaub, ich komm hier.
4: Bist du närrisch? Lass die Haare los. Das tut so weh.
3: Na, Schmarri, siehst du das? Bin gleich drum. Ich hab ein Saubier durcheinander.
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0: Es ist jetzt kurz vor 10. 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
9: Ich bin Julia Wassilikow. Eine Umfrage zum Design der neuen Banknoten geht heute zu Ende. Noch bis Mitternacht läuft die Online-Abstimmung der Europäischen Zentralbank. Bis jetzt haben schon mehr als 9 Millionen Menschen mitgemacht. Die Vorauswahl der Designs, über die abgestimmt werden kann, hat zwei Themen: Kultur und Natur. So gibt es Motive mit berühmten Europäern wie etwa Leonardo da Vinci oder welche mit Flüssen und Vögeln wie Eisvogel und Weißstorch. Nach den Wahlschlappen in Berlin und Mecklenburg-Vorpommern steigt der Druck auf Kanzler Merz.

0: Eltern. Trotzdem will er im Amt bleiben, das hat er schon jetzt gesagt. In Berlin hat die Linke die Abgeordnetenhauswahl mit 25,7% klar gewonnen. In Mecklenburg-Vorpommern gewinnt die AfD mit 38,2%. Der ukrainische Präsident Selenskyj trifft sich nach eigenen Angaben am Rande der UN-Vollversammlung in New York mit US-Präsident Trump. Das schrieb er nach einem Telefonat mit Trump auf X. Bei dem Gespräch wird es um den Krieg in der Ukraine gehen. Ulf Mauder.
1: Dazu will er Wege einer Deeskalation und Sicherheitsfragen in New York erörtern. Details nannte Selenskyj zwar nicht, klar ist aber, dass es ihm erneut vor allem um Patriot-Abwehrraketen für die Luftverteidigung der Ukraine gehen dürfte. Zudem braucht die Ukraine auch dringend Triebwerke für ihre Produktion eigener Drohnen und Marschflugkörper.
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3: Mit Chris Wahle. Die Fußballnationalmannschaft kommt heute nach Herzogenaurach. Die Jungs von Trainer Jürgen Klopp bereiten sich bei Adidas auf ihre ersten Spiele in der Nations League vor. Für Adidas ist der Besuch diesmal ein besonderer, denn die gemeinsame Geschichte mit der Nationalmannschaft geht zu Ende. Nach 70 Jahren Partnerschaft bekommt die Nationalelf ihre Trikots bald von Nike. Herzogenaurachs Oberbürgermeister German Hacker.
4: Jahresende ist dann halt leider Schluss erstmal, weil die Nationalmannschaft der DFB sich da für die falsche Sportartikelmarke entschieden hat für die nächsten 8 Jahre. Aber gut, that's life. Wir freuen uns natürlich trotzdem ganz kräftig. Stadt ist bereit, Adidas ist bereit, der Homeground ist bereit. Also wird eine tolle Sache.
3: Mitte November kommt die Nationalelf zum vorerst letzten Mal in die Stadt. Sportlich ernst wird's am Donnerstag. Dann spielt Deutschland in Amsterdam gegen die Niederlande.
5: Danke dir, Chris. Es ist 2:02.
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5: Hallo, liebe Autofahrer. Wir schauen auf die A3 Nürnberg-Würzburg. Zwischen Erlangen-Tennenlohe und dem Kreuzfurt Erlangen liegt ein toter Fuchs auf der Fahrbahn. Fahrt da bitte vorsichtig. A9 Nürnberg Richtung München. Zwischen Hilpoltstein und Greding. Gefahr durch ein defektes Auto. Rechte Spur ist aktuell blockiert. Und es wird geblitzt in Nürnberg. Sulzbacher Straße auswärts. Katzwanger Hauptstraße, Herder Straße und in Erlangen steht auch noch einer auf der Schillerstraße. Staus und Blitzer könnt ihr immer kostenlos melden. Anruf oder WhatsApp ins Gongstudio 08000 97 1 97 1. Danke euch und habt eine gute Fahrt. Wettertechnisch heute eher Schirm statt Sonnenbrille. 12 Grad aktuell bei euch in Schwabach und auch in Gebersdorf. Viele Wolken ziehen durch, kann gegen Mittag auch mal ein bisschen tröpfeln. 18 Grad maximal. Mit der Sonne ist nicht ganz so viel los. Und der Gongwetter-Trend, naja, die nächsten Tage auch ein bisschen durchwachsen. Sonne, Wolken, kleine Schauer. Zum Wochenende wird's Stand jetzt aber wieder schöner bei uns in Franken.
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5: 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Und während ihr guckt, rocken wir mit AC/DC. TNT. Hoi! 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
6: Ich bin Dominik Schweiger. Vor rund 7 Jahren ist die geplante Pkw-Maut gescheitert. Das hat uns richtig viel Geld gekostet. Ex-Bundesverkehrsminister Scheuer steht nun vor dem Berliner Landgericht. Es geht um den Vorwurf einer Falschaussage. Die Staatsanwaltschaft wirft Scheuer vor dem Mautuntersuchungsausschuss des Bundestags gelogen zu haben. Wie geht's jetzt weiter? Gerade kommen in Berlin die Bundesparteien zusammen, um über die Wahlen zu diskutieren. Kanzler Merz steht massiv unter Druck nach dem Debakel für die CDU. In Berlin hat die Linke die Kanzlerpartei abgehängt. In Mecklenburg-Vorpommern ist sie sogar aus dem Parlament geflogen. Claudia Wächter berichtet.
7: Merz spricht von einem Desaster, will aber die Reformen wie geplant durchziehen, geht also in die Offensive. Ob diese Strategie allerdings aufgeht, um sich zu retten, ist unklar, denn der Koalitionspartner SPD stellt bereits klar,

0: Wir müssen über die Reformen reden, die Botschaft der Wähler ernst nehmen. Und auch in der CDU rumort es gewaltig.
1: Außenminister Wadefuhl will, dass die Vereinten Nationen mehr tun, um Kriege wie in der Ukraine oder im Nahen und Mittleren Osten zu beenden. Vor seiner Abreise zur UN-Generalversammlung nach New York hat der CDU-Politiker gesagt, diese Woche dürfe es nicht nur eine Bestandsaufnahme aller Krisen geben. Nötig sei die Bereitschaft aller Verantwortlichen, um jeden kleinen Schritt zur Lösung zu ringen.
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3: Mit Tanja Scholl. Nach dem Tod einer 45-jährigen Frau in Nürnberg sitzt ihr 20 Jahre alter Sohn jetzt in Untersuchungshaft. Laut Polizei hat ein Ermittlungsrichter am Wochenende auf Antrag der Staatsanwaltschaft Nürnberg-Fürth Haftbefehl erlassen. Die Frau war am Freitagvormittag leblos in ihrer Wohnung in Großreuth bei Schweinau gefunden worden. Angehörige hatten die Polizei alarmiert, weil sie nichts mehr von ihr gehört hatten und sich Sorgen machten. Die Beamten nahmen ihren Sohn noch vor Ort als Tatverdächtigen fest. Jetzt ermittelt die Nürnberger Mordkommission.
4: Danke dir, Tanja. Es ist jetzt 10:58.
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4: Heizt euch auf die Straßen. Vorsicht bitte auf der A9 Nürnberg Richtung München. Zwischen Hilpoltstein und Greding. Gefahr durch ein defektes Auto. Hier ist aktuell die rechte Spur blockiert. Sonst rollt alles störungsfrei, aber zwei Blitzer haben wir gesehen. In Erlangen auf der Schillerstraße und bei euch in Schwand steht auch einer auf der Sperbersloher Straße. Staus und Blitzer könnt ihr immer kostenlos melden. Einfach Anruf oder WhatsApp ins Gongstudio 08000 97 1 97 1. Danke euch und eine gute Fahrt. Jetzt kommt sogar die Sonne raus in der Nürnberger Südstadt. Das Ganze bei 13 Grad am Dianaplatz und auch bei euch in Aibach. Sonne und Wolken wechseln sich ab. Hier und da könnte es auch mal ein bisschen tröpfeln. 18 Grad heute maximal. Und der Gongwettertrend. Der Rest der Woche ziemlich durchwachsen. Sonne, Wolken, kleine Schauer, alles dabei. Und wir freuen uns jetzt einfach mal aufs Wochenende. Da wird es nämlich wieder schön sonnig und vor allem warm. Über 20 Grad.
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4: Bei der Arbeit mit Marvin. Neue Woche. Gewohnter Sound in unserer Playlist mit Classic Rock vom Feinsten. Bringen wir euch gut rein in diesen Montag. Gleich richtig guter Sound von CCR, Proud Mary. Außerdem Midnight Oil mit einem deftigen 80er. Und hier ist Mr. Brian Adams, Somebody.

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0: Es ist jetzt
1: 11:03.
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1: Ich bin Dominik Schweiger. Das Deutschland-Ticket ist weiter der ÖPNV-Magnet. Gut 4,7 Milliarden Fahrten haben die Verkehrsbetriebe bundesweit im ersten Halbjahr gezählt, so das Statistische Bundesamt. Allerdings, so stark wie zu seiner Einführung, zieht das Deutschland-Ticket nicht mehr. Das könne laut Experten auch am Preis von mittlerweile 63 Euro liegen. Angesichts der hohen Spritpreise fordern einige, mit dem Preis wieder runterzugehen. Unsere deutschen Autofirmen stecken ja schon länger in der Krise. Die Konzerne reagieren mit Kürzungen und wollen Teile der Produktion ins Ausland verlegen. Genau dagegen stemmt sich die Gewerkschaft IG Metall mit einem bundesweiten Aktionstag. Mehr als 100.000 Beschäftigte sollen mobilisiert werden. Claudia Wächter berichtet.
17: Zig Entlassungen, ganze Werke stehen auf der Kippe. Die Gewerkschaft macht nun mobil, fordert, dass die angeschlagene Branche investiert. Zum Beispiel in autonomes Fahren. Denn egal ob Audi, Mercedes, BMW und Co., das Made in Germany zieht nicht mehr. Die Konkurrenz aus China dagegen gibt Gas. Es gibt heute Sternmärsche und Kundgebungen. Viele Aktionen unter dem Motto Zukunft statt Kahlschlag.
1: Nach den Wahlniederlagen wächst der Druck auf Kanzler Merz. Aus mehreren Landesverbänden kommt nämlich deutliche Kritik. Merz fehle es an Empathie, im Bund könne es so nicht weitergehen. Berlins noch Rathauschef Wegner von der CDU macht den Gegenwind aus der Bundespolitik fürs schlechte Abschneiden mitverantwortlich. Rückendeckung erhält Merz von der CSU. Eine Personaldebatte werde es nicht geben, hieß es.
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18: Mit Tanja Scholl. Erfolgreicher Saisonstart für die Nürnberg Ice Tigers. Im Derby

0: gegen den ERC Ingolstadt setzte sich die Mannschaft von Trainer Mitch O'Keefe mit 6:2 durch. Es ist der zweite Sieg im zweiten Spiel der neuen DEL-Saison. Bereits am Freitag besiegten die Eistigers die Augsburger Panther mit 4:1. Aktuell sind die Tiger damit auf Platz 1 der Tabelle. Schon morgen steht das nächste Heimspiel an, dann geht's zu Hause in der Nürnberger Arena gegen die Adler Mannheim. Bulli ist um 19.30 Uhr.
1: Danke dir, Tanja. 2:40 haben wir's.
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1: Hi zu euch auf die Straßen. Vorsicht bitte auf der A6 Heilbronn Richtung Nürnberg. Zwischen Ansbach und Lichtenau Gefahr durch Reifenteile auf der Fahrbahn. Defekter LKW steht hier auch. Standspur ist aktuell blockiert. Vorsicht auf der A3 Würzburg-Nürnberg. Zwischen Geiselwind und Schlüsselfeld ist die Standspur blockiert. Hier steht ein Wohnwagen aktuell rum. Fahrt auch da bitte vorsichtig. Sonst alles gut. Ein Blitzerhammer steht in Erlangen auf der Schillerstraße. Und wenn ihr noch was seht, klingelt gerne kostenlos durch oder schickt eine WhatsApp ins Gongstudio 08000 97 1 97 1. Danke euch und eine gute Fahrt.
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1: Wettertechnisch könnte es ein bisschen wärmer sein, zumindest finde ich. 18 Grad heute maximal, auch bei euch in Lauf und in Beringersdorf. Dazu gibt es diesen wilden grauen Sonne-Wolken-Mix. Ab und zu könnte es auch mal tröpfeln. Der Gongwetter-Trend, der sieht für den Rest der Woche ein bisschen durchwachsen aus. Aber auf dem Nürnberger Altstadtfest gibt es ja auch Hütten, ne? Kann man trotzdem hingehen. Vorfreude aufs Wochenende, da dann wieder über 20 Grad.
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1: Bei der Arbeit mit Marvin. Ich wünsche euch eine schöne Mittagspause. Der ein oder andere ist vielleicht gerade gestartet. Schaut doch mal in Nürnberg auf dem Hauptmarkt vorbei. Da läuft nämlich der Herbstmarkt. Gibt's ja auch jede Menge zum Futtern, ne? 3M-Weckler in der Mittagspause hat doch was. Und wir begleiten euch dahin mit feinstem Classic Rock gleich von Twisted Sister. Richtig gute Laune Nummer und jetzt BTO, You Ain't Seen Nothing Yet.

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3: Ich bin Dominik Schweiger. Nach den Rekordwerten letzte Woche sind die Spritpreise am Wochenende leicht gesunken. Ein Liter Super E10 hat gestern im Schnitt rund 2,28 Euro gekostet, Diesel knapp 2,45 Euro. Das sind 2 bis 3 Cent weniger als auf dem Höhepunkt. Für eine stärkere Entlastung soll ab Anfang Oktober ein neuer Tankrabatt gelten, erstmal nur bis Jahresende. Mit einem bundesweiten Aktionstag stemmt sich die Gewerkschaft IG Metall gegen den Jobabbau in der Autobranche. Bei rund 280 Aktionen sollen mehr als 100.000 Beschäftigte mobilisiert werden. IG Metall-Chefin Benner sagt ganz klar, die Menschen sind stolz, in der Automobilindustrie zu arbeiten. Politik und Konzerne müssten jetzt handeln. Man sehe die Probleme.
4: Aber die Beschäftigten haben diese Krise nicht verursacht. Und jetzt sich vom Acker zu machen und zu sagen, wir schließen Werke, wir machen hier zu, wir machen unbezahlte Arbeitszeitverlängerung, ist aus unserer Sicht das völlig falsche Signal.
3: Unter anderem Volkswagen will neben den ausgemachten 50.000 Stellen in Deutschland weiter 50.000 Jobs weltweit streichen. Die Zukunft mehrerer VW-Werke in Deutschland steht auf dem Spiel. Das Deutschlandticket bleibt gefragt. Im ersten Halbjahr waren gut 5,7 Milliarden Fahrgäste im Nahverkehr unterwegs, 2% mehr als im Vorjahr. Angesichts der Rekordpreise an den Tankstellen werden nun wieder Forderungen nach einem günstigeren Ticket laut. Derzeit kostet es 63 Euro im Monat. Im Bahnfernverkehr gingen die Fahrgastzahlen zuletzt leicht zurück.
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5: Mit Tanja Scholl. Der nächste Bauabschnitt im XXL-Projekt Hafenbrücken sorgt ab heute in Nürnberg für neue Sperrungen und Umleitungen. Um am Ufer die neue Brücke aufzubauen, wird die Zubringerstraße zwischen dem Kreuz Nürnberg-Hafen und dem Anschluss Nürnberg-Hafen-Ost abgerissen. Ist die Konstruktion fertig, wird sie um 90 Grad an ihre endgültige Position gedreht, so Bürgermeister Andreas Kriegelstein.
6: Die nächsten Schritte werden jetzt so aussehen, dass wir noch hier am Knoten weitere Anschlussstellen jetzt auch für den Übergang optimieren, montieren sozusagen die neue Brücke, die dann hier eingehoben wird. Und ab 2030 soll dann auch die neue Brücke in Betrieb gehen.
5: Wegen der Staugefahr durch die neue Verkehrsführung empfiehlt Sir aktuell allen Verkehrsteilnehmern, das Kreuzhafen weiträumig zu umfahren.
7: Danke dir, Tanja.
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7: Um 1:01 Zeit für euch, liebe Autofahrer. Vorsicht auf der A6 Heilbronn Richtung Nürnberg. Zwischen Ansbach und Lichtenau ist die rechte Spur gesperrt. Hier steht ein defekter LKW. Fahrt da bitte vorsichtig. A3 Würzburg-Nürnberg. Zwischen Geiselwind und Schlüsselfeld. Aktuell Bergungsarbeiten. Hier ist ein Wohnwagen hängen geblieben. Steht jetzt wohl auf der Standspur, kommt aber noch zur Behinderung teilweise. Sonst alles gut. Ein Blitzerhammer aktuell. Der steht in Nürnberg und zwar an der Radrunde. Und wenn ihr noch was habt, Staus und Blitzer, könnt ihr kostenlos melden, klingelt durch oder schickt eine WhatsApp ins Gong-Studio. 08000 97 1 97 1. Danke euch und kommt gut durch.
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7: 15 Grad aktuell bei euch in Zirndorf und in Oberasbach. Dazu gibt's einen Sonne-Wolken-Mix. 18 Grad sind heute maximal drin. Vielleicht hier und da auch noch ein kleiner Regentropfen heute dabei. Der Gongwetter-Trend, der Rest der Woche auch ziemlich durchwachsen. Da ist alles dabei. Mal ein bisschen Sonne, dann wieder ein paar Schauer. Schirm auf jeden Fall mit dabei haben und aufs Wochenende freuen. Da dann wieder über 20 Grad und mehr Sonne in Franken.
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Weg, dann weg. Also, Tickets sichern und mit uns durch den Arbeitstag rocken. Gleich mit Foreigner, That Was Yesterday. Cooler Sound von R.E.M. mit dabei. Und jetzt gehen wir zusammen durch die Mittagspause. Oder raus aus dem Suppenkoma mit Survivor, Eye of the Tiger. Classic Rock aus den 80ern. Jetzt auf Gong 97.1. Schön, dass ihr dabei seid.

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10: Ich bin Dominik Schweiger. Immer mehr Menschen sind mit Bussen und Bahnen unterwegs. Knapp 6 Milliarden waren es im ersten Halbjahr. Das hat das Statistische Bundesamt ausgerechnet. Ein Plus, das auch am Deutschlandticket liegt. Claudia Wächter berichtet.
11: Es läuft, zumindest im Nah- und Regionalverkehr. Allerdings im Fernverkehr, da gingen die Fahrgastzahlen zurück, vor allem bei der Bahn. Und das, sagen die Statistiker, liege vor allem an wetterbedingten Ausfällen oder Verspätungen. Im Moment kostet das Deutschlandticket gut 60 Euro im Monat. Doch angesichts der aktuellen horrenden Spritpreise fordern viele, das Ticket muss schnell wieder billiger werden.
10: Ex-Verkehrsminister Scheuer hat vor dem Landgericht Berlin den Vorwurf der Falschaussage zurückgewiesen. Er soll im Untersuchungsausschuss zur gescheiterten Pkw-Maut ein Angebot der Betreiber verschwiegen haben, die Vertragsunterzeichnung zu verschieben. Daran könne er sich nicht erinnern, so Scheuer vor Gericht. Die Planung der Pkw-Maut hat den Steuerzahler Milliarden gekostet. Nach den Landtagswahlen beraten Union und SPD über Konsequenzen. Die CDU-Spitze stellt sich trotz der schweren Verluste hinter Kanzler Merz. Die Reformen seien richtig, müssten aber stärker zur Lebenswirklichkeit der Menschen passen, hieß es. Auch SPD-Chef Klingbeil fordert Änderungen, wenn Bürger die Reformen als Bedrohung wahrnehmen, reiche bessere Kommunikation allein nicht aus.
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12: Mit Tanja Scholl. Die Nürnberger Innenstadt ist bei Jugendlichen als Shoppingmeile beliebt. Das zeigt eine Umfrage der Berufsschule 4 zusammen mit der Stadt Nürnberg. Mehr als 1500 Schüler haben ihre Meinung abgegeben. Das Ergebnis zeigt Wirtschaftsreferentin Andrea Heilmeier, dass viele Jugendliche gar nicht wissen, was ihre Innenstadt alles zu bieten hat. Und noch einiges mehr.
13: Für uns war ganz wichtig, einmal zu sehen, was für Angebote sich die Schülerinnen und Schüler in Nürnberg wünschen, weil das natürlich die Marken sind, auf die wir auch weiterhin zugehen werden. Wir wissen, dass die Information in erster Linie über die sozialen Medien, Instagram, TikTok erfolgt und dass wir hier noch besser in die Kommunikation gehen müssen, um die Innenstadt besser in dieser Zielgruppe zu platzieren.
12: Neben dem Shoppen kommen die 8-, 9- und 10-Klässler am liebsten zum Freundetreffen und Essen in die Stadt.
10: Danke dir, Tanja.
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10: 2:02, Servus Autofahrer, Vorsicht auf der A6 Heilbronn Richtung Nürnberg zwischen Ansbach und Lichtenau. Aktuell die rechte Spur dicht, hier steht ein LKW. Und ihr braucht ein bisschen länger auf der A73 Bamberg Richtung Nürnberg zwischen Möhrendorf und Erlangenbruck. 1 Kilometer Stau, knapp eine Viertelstunde drauf. Ansonsten alles fein bei euch. Geblitzt wird in Eckental, Heidestraße und in Nürnberg an der Radrunde. Wenn ihr noch was seht, Staus und Blitzer, gerne zu mir. Beides kostenlos an die 08000 97.1 97.1. Danke euch, kommt gut durch.
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10: Grauer Montagnachmittag. Jetzt kommt gerade zur Abwechslung mal ein bisschen die Sonne durch. Ansonsten viele Wolken und 16 Grad in Alterlangen und auch bei euch rund um den Nürnberger Dutzenteich. Wirklich wärmer wird's nicht mehr. Maximal 17 Grad heute, genau wie morgen. Der Gongwettertrend für Dienstag, trocken und bewölkt bei 17 Grad.
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1: Mit Johannes heute. Servus zusammen. Wir powern uns durch den grau bewölkten Nachmittag auf der Arbeit mit Classic Rock über den kostenlosen Stream. Der Boss ist mit dabei gleich. Bruce Springsteen aus den 80ern. The Police ganz entspannt. Und Status Quo, Party Rock vom Allerfeinsten. Whatever you want. Schönen Montag euch.

0: 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Die sind richtig gut in die Saison gestartet. 2 Spiele, 2 Siege. Und der Claudio hat heute im Morgenrock auch schon Tickets rausgehauen.
1: Du bist dabei, Jürgen.
2: Supi, freu mich.
1: Wunderbar. Und du darfst doch jemanden mitnehmen. Wer darf mit?
2: Was denn? Entweder meine Tochter oder meine Frau.
1: Okay, alles klar. Dann müssen die Frau und die Tochter das untereinander ausbetteln. Da halte ich mich raus. Auf jeden Fall wünsche ich euch ganz viel Spaß.
2: Supi, danke dir.
0: Die nächsten Freeticks für das Spiel gegen Straubing gibt's am Donnerstag um 11:15 und 1:15 hier auf Frankens Classic Rock Sender. Jetzt mit coolem Sound aus den 80ern für euren Montag auf der Arbeit. Der Boss.

0: Gebrüder Grimm sind von den Toten auferstanden und sprechen jetzt Fränkisch. Ihr glaubt mir nicht? Dann bleibt unbedingt dran. Wir haben nämlich was richtig Geiles Neues für euch. Märchen auf Fränkisch. Die neue Ausgabe gleich in knapp 10 Minuten von mir nach der unfassbar geilen Stimme von Joe Cocker und den Eagles. Mega 70er, ganz entspannt. Hotel California, gleich hier auf Gong 97.1.
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9: Halb drei, Servus Autofahrer. Einiges los auf den Straßen. Wir starten auf der A3 Nürnberg Richtung Regensburg. Zwischen Altdorf-Burgthann und Oberölsbach. Vorsicht, hier liegen Gegenstände auf der Straße. Rüber zur A6 Heilbronn Richtung Nürnberg. Zwischen Ansbach und Lichtenau die rechte Spur immer noch gesperrt. Hier steht ein kaputter LKW. Es staut sich auf der A73 Bamberg Richtung Nürnberg. Zwischen Möhrendorf und Erdangenbruck 3 Kilometer schon. Knapp eine halbe Stunde dauert es hier länger. Und geblitzt wird in Eckental auf der Heidestraße. Und da, wo ihr vielleicht noch einen entdeckt habt, dann gerne kostenlos melden an die 08000 97 1 97 1. Danke euch, kommt gut durch.
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9: Richtig angenehm aktuell, die Sonne kommt durch bei 17 Grad in Mögeldorf und 16 sind es bei euch draußen in Rosthal. Auch wenn es mit den ganzen Wolken nicht ganz so aussieht, bleibt heute trocken, genau wie morgen. Der Gongwettertrend, Copy-Paste, einmal genau das Gleiche.
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0: war einmal in irgendeinem Wald, zu irgendeiner Zeit mit irgendeinem Prinzen und irgendwelchen anderen Viechern. Gefühlt so beginnt jedes Märchen aus meiner Kindheit. Deswegen haben wir das Ganze einfach mal ein bisschen umgeschrieben.
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2: Ein stattlicher Prinz reitet über die Hallerwiese zum Sinnwellturm, als sein treues Ross plötzlich den Geist aufgibt.
3: Na mein Gott, na jetzt muss ich schon wieder stehen bleiben, weil das scheiß Hafermob der Hufeisen verloren hat. Das lädt jetzt schon wieder total unrund. Na Moment einmal, was ist denn das da drüben? Hey, Zensi, hey, du da Droma, was tust du in dem Turm drinnen, hä?
4: Meinst du mich? Ich hass nicht Zensi, ich hass Rapunzel.
3: Na, Deichschmarre, weil die brauchen das doch keinen Namen, das ist ein Salat. Ja, aber was tust du jetzt da Droma, hä? Wie bist du überhaupt da reingekommen? Da gibt's ja nicht einmal eine Türle.
4: Die blöde Nachbarsex hat mir eingesperrt, weil ich gesagt hab, dass der Klubverschanz eh wieder nicht aufsteigt. Und jetzt hock ich blöd umeinander und schau ein wenig aus dem Fenster. Nicht einmal ein WLAN gibt's da herin. Aber wenigstens hat's mir einen Kasten Bier hergestellt.
3: Was? Nur da komm ich gleich auf. Warte mal, deine Haarhänger, warte, ich glaube, ich komm hier.
4: Bist du närrisch? Lass die Haar los. Das tut so weh.
3: Na, Schmarrn, siehst du das? Bin gleich drum. Ich habe ein Saubier durcheinander.
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0: Eine brandneue Ausgabe, dann wieder nächste Woche Montag um genau diese Zeit und garantiert nur hier auf gong971. Schönen Montag euch, jetzt mit guter Laune aus den 80ern. Genesis Invisible Touch.

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0: Endlich gibt's die erste Kostprobe von Captain Kirk. Der Schauspieler William Shatner hat jetzt beim Riot Festival in Chicago sein Rock'n'Roll-Debüt gegeben. Wie das Ganze klingt, hören wir uns zusammen gleich an in den Gong 97.1 Rock News. Nach Classic Rock von Journey aus den 70ern, den Rolling Stones und feinstem Power Rock von den Gunners, Paradise City.
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3: Ich bin Dominik Schweiger. Nach den Rekordwerten letzte Woche sind die Spritpreise am Wochenende leicht gesunken. Ein Liter Super E10 hat gestern im Schnitt rund 2,28 Euro gekostet, Diesel knapp 2,45 Euro. Das sind 2 bis 3 Cent weniger als auf dem Höhepunkt. Für eine stärkere Entlastung soll ab Anfang Oktober ein neuer Tankrabatt gelten, erstmal nur bis Jahresende. Mit einem bundesweiten Aktionstag stemmt sich die Gewerkschaft IG Metall gegen den Jobabbau in der Autobranche. Bei rund 280 Aktionen sollen mehr als 100.000 Beschäftigte mobilisiert werden. IG Metall-Chefin Benner sagte ganz klar, die Menschen sind stolz, in der Automobilindustrie zu arbeiten. Politik und Konzerne müssten jetzt handeln. Man sehe die Probleme.
4: Aber die Beschäftigten haben diese Krise nicht verursacht. Und jetzt sich vom Acker zu machen und zu sagen, wir schließen Werke, wir machen hier zu, wir machen unbezahlte Arbeitszeitverlängerung, ist aus unserer Sicht das völlig falsche Signal.
3: Unter anderem Volkswagen will neben den ausgemachten 50.000 Stellen in Deutschland weiter 50.000 Stellen weltweit streichen. Die Zukunft mehrerer VW-Werke steht auf dem Spiel. Für jedes zweite Unternehmen ist die Bürokratie das größte Problem des Wirtschaftsstandorts Deutschland. Das zeigt eine Umfrage des Münchner IFO-Instituts. Mit deutlichem Abstand folgen Energie- und Arbeitskosten. Dabei unterscheiden sich die Sorgen je nach Branche. Die Industrie leidet besonders unter den Energiepreisen, dem Bau fehlen Fachkräfte und der Handel kämpft mit einer schwachen Nachfrage.
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5: Mit Tanja Scholl. Ein Beziehungsstreit in Fürth ist gestern am späten Abend völlig eskaliert. In einem Mehrfamilienhaus in der Buchenstraße sind Polizisten von einem Paar angegriffen worden. 3 Beamte wurden verletzt. Die Polizei war kurz vor 23 Uhr über den Streit informiert worden. Als eine Streifenbesatzung die betreffende Wohnung betrat, stürmte ein 45-Jähriger mit erhobenen Händen auf die Beamten zu. Sie brachten ihn zu Boden. Seine 46-jährige Partnerin schlug in dem Moment von hinten auf einen Polizisten ein. Später trat sie nach den Einsatzkräften, beleidigte sie und musste aus dem Haus getragen werden. 2 Beamte wurden anschließend wegen Prellungen ambulant im Krankenhaus behandelt. Ein weiterer Polizist wurde leicht verletzt. Beide Bewohner kamen in Gewahrsam. Die Frau hatte rund 2,2 Promille im Blut, der Mann etwa 0,8. Gegen beide wird jetzt ermittelt.
6: Danke, Tanja.
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6: 3:02. Servus Autofahrer. Vorsicht A3 Nürnberg Richtung Regensburg. Zwischen Altdorf, Burgthann und Oberölsbach. Hier liegen Gegenstände auf der Straße. A6 Heilbronn Richtung Nürnberg. Zwischen Ansbach und Lichtenau. Immer noch ein kaputter LKW. Die rechte Spur ist hier gesperrt. Gesperrt ist auch die Ausfahrt Erlangen Nord auf der A73 Bamberg Richtung Nürnberg. Zudem staut sich's hier zwischen Möhrendorf und Erlangenbruck. 5 Kilometer. Knapp eine halbe Stunde dauert's länger. Geblitzt wird aktuell nur einmal in Eckental auf der Heidestraße. Und wenn ihr unterwegs seid und noch was entdeckt, dann jederzeit gerne kostenlos melden an die 08000 97 1 97 1. Danke euch, kommt gut durch.
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6: 16 Grad aktuell rund um die Lorenzkirche und auch bei euch in Zirndorf. Dazu viele Wolken, ab und zu mal ein bisschen Sonne und zum Glück trotzdem heute trocken. Der Gongwettertrend geht erstmal genauso gut weiter. Erst ab Donnerstag dann wieder ein bisschen Regen mit dabei.
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6: Grüße gehen raus nach Herzogenaurach. Ab heute trainiert die DFB 11 nochmal im Adidas Homeground. Und am Donnerstag gibt Jürgen Klopp dann schon sein Debüt in der deutschen Nationalmannschaft gegen die Niederlande. Wir drücken den Jungs natürlich Daumen und drehen zusammen nochmal ordentlich auf mit der Jay Giles Band aus den 80ern nach ordentlich Power von den Gunners. Paradise City. Schönen Montag euch.

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Captain Kirk ist endlich wieder auf die Erde zurückgekehrt, um Heavy Metal zu machen. Der Schauspieler William Shatner hat jetzt am Wochenende sein Rockdebüt gegeben beim Riot Festival in Chicago. Da ist William zusammen mit seiner Band den Fuckers aufgetreten und hat bei dem kleinen Gig eigene Sachen gespielt, aber auch unter anderem Metallica, Ozzy und auch Lemmy gecovert. Klingt ehrlich gesagt eher so lala. Der Typ ist mittlerweile aber auch einfach 95 Jahre alt. Wenn das neue Album mit Tony Iommi, Brian May, Rob Halford und dann aber endlich rauskommt, hört ihr es natürlich zuerst hier auf Gong 97.1.

0: Tanken ist mittlerweile richtig nervig geworden und auch das Einkaufen wird teurer. Eigentlich alles, außer bei uns. Mit uns könnt ihr richtig fett Kohle sparen für die neue Flickflack X-Mess Show. Wie genau das geht, verrate ich euch gleich nach Power Rock aus den 80ern von den Scorpions, Robert Palmer und Black Sabbath. Paranoid, gleich hier auf Frankens Classic Rock Sender.
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6: 3:30, Servus Autofahrer, Vorsicht A6 Heilbronn Richtung Nürnberg, zwischen Ansbach und Lichtenau, rechte Spur gesperrt, hier steht ein kaputter LKW. A73 Bamberg Richtung Nürnberg, hier ist die Ausfahrt Erlangen Nord aktuell gesperrt und es staut sich auch zwischen Möhrendorf und Erlangenbruck. 3 Kilometer, knapp eine Viertelstunde, braucht ihr hier länger. B2 Weißenburg Richtung Nürnberg zwischen der Jägerstraße und am Röthenbacher Landgraben. Vorsicht, hier eine Vollsperrung nach dem Unfall, fahrt am besten einmal außen rum. Geblitzt wird Nürnberg-Erlenstegenstraße auf der Siegmundstraße und weiterhin bei euch in Eckental auf der Heidestraße. Wenn ihr sagt, reicht euch nicht, ihr habt noch was gesehen, dann gerne kostenlos melden an die 08000 97 1 97 1. Danke euch, kommt gut durch.
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6: Immer wieder richtig schön sonnig und angenehme 16 Grad in Langwasser aktuell und auch bei euch in Erlenstegen. Dazu heute trocken und genauso geht's auch weiter. Der Gongwettertrend für Dienstag, Sonne-Wolken-Mix bei maximal 17 Grad.
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0: Grüße gehen mal raus an alle, die gerade auf der Arbeit sitzen und am Montagnachmittag einfach keinen Bock mehr haben. Einfach fertig, schlecht geschlafen, noch richtig viel zu tun, ganz egal. Wir rocken uns raus aus dem Tief mit ordentlich Power von Van Halen aus den 80ern und John Farnham, You're the Voice, gleich hier auf Gong 97.1.
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2: Ich bin Dominik Schweiger. Die CDU hat auf viele Fragen keine zufriedenstellenden Antworten mehr. Das hat Kanzler Merz festgestellt infolge der Wahlpleiten in Berlin und Mecklenburg-Vorpommern. Das rüttelt am Status der Christdemokraten als Volkspartei, so Merz.
3: Das sind wir noch in Teilen, aber wir sind es nur noch in Teilen.
2: Personaldebatten, auch um seine Person gäbe es aber keine, sagt der Kanzler. Und da bekommt er auch Rückendeckung vom bayerischen Ministerpräsidenten und CSU-Chef Söder.
4: Wir stehen da gemeinsam zusammen und wollen, dass wir jetzt Inhaltsfragen und Strukturfragen bereden und keine Personalfragen.
2: Die CDU hatte in Berlin herbe Verluste erlitten. In Schwerin flog die Partei aus dem Landtag. Ex-Verkehrsminister Scheuer hat den Vorwurf einer Falschaussage zurückgewiesen. Er habe vor dem Untersuchungsausschuss des Bundestags wahrheitsgemäß geantwortet, sagte Scheuer zum Prozessauftakt vor dem Landgericht Berlin. Ihm und seinem früheren Staatssekretär Schulz werden Falschaussagen im Zusammenhang mit der gescheiterten PKW-Maut vorgeworfen. Es nehme ihn emotional sehr mit, heute vor Gericht zu sitzen, so Scheuer. Mit Aktionen an mehr als 200 Orten erhöht die IG Metall den Druck auf Autohersteller und Politik. Gewerkschaftschefin Benner forderte die Vorstände im VW-Stammwerk in Wolfsburg auf, mehr Verantwortung für Beschäftigte, Arbeitsplätze und Standorte zu übernehmen. Von der Politik verlangte sie verlässliche Bedingungen für Investitionen, bezahlbare Energie und Schutz vor unfairem Wettbewerb.
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5: Mit Tanja Scholl. Ein teurer Sonderflug aus Südamerika hat jetzt die Justiz in Mittelfranken beschäftigt. Der nach Kolumbien geflohene Amokläufer von Ansbach muss die Kosten für seine Rückholung nicht selbst bezahlen. Nach Angaben der Staatsanwaltschaft Ansbach übernimmt die Staatskasse die Summe von 195.000 Euro. Der Mann hatte 2009 bei einem Amoklauf an einer Ansbacher Schule 10 Menschen verletzt. Er war deshalb zu 9 Jahren Jugendhaft und der unbefristeten Unterbringung in der Psychiatrie verurteilt worden. Letztes Jahr kehrte er von einem Ausgang nicht in die Erlanger Klinik zurück. Die Flucht selbst ist für den Mann nicht strafbar. Anders sieht es bei seinen Eltern aus. Ihnen droht wegen Beihilfe ein Prozess.
6: Danke dir, Tanja.
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6: 3:04. Servus auf die Straßen. Vorsicht A6 Heilbronn Richtung Nürnberg. Zwischen Ansbach und Lichtenau die rechte Spur aktuell dicht. Hier steht ein LKW. A73 Bamberg Richtung Nürnberg. Vorsicht hier auch dicht. Und zwar die Ausfahrt Erlangen Nord nach einem Unfall. Und Stadtverkehr Nürnberg Weißenburger Straße. Die ist gesperrt stadteinwärts zwischen der Jägerstraße und am Röthenbacher Landgraben ebenfalls nach einem Unfall. Geblitzt wird Nürnberg-Erlenstegenstraße und auf der Siegmundstraße in Richtung von der Leierstraße. Und da, wo ihr vielleicht noch einen entdeckt habt, dann gerne kostenlos melden unter der 08000 97 1 97 1. Danke euch, kommt gut durch.
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6: Für den Herbst echt richtig gut. 15 Grad aktuell in Karlsburg und 16 sind es bei euch in Kalchreuth. Dazu tagsüber trocken und immer wieder richtig schön Sonne mit dabei, bis zu 17 Grad. Und der Gongwetter-Trend, morgen Copy-Paste einmal genau das Gleiche. Erst ab Donnerstag dann wieder Regen mit dabei.
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6: Mit Johannes hier, servus zusammen. Ganz liebe Grüße gehen raus an alle, die gerade im Auto unterwegs sind. Für die Arbeit oder vielleicht auch einfach ab zum Einkaufen. Ganz egal, ich bin mit dabei über DAB+. Meatloaf gleich nach Classic Rock von Van Halen aus den 80ern. Und davor lehnen wir uns nochmal ganz entspannt zurück im Driver's Seat. Sniffin' the Tears, One Hit Wonder aus den 70ern.

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0: Ozapftis, seit dem Wochenende läuft das Münchner Oktoberfest und der Max wohnt in München. Du, wie ist denn die Lage bei dir?
1: Das ist Oktoberfest-Slaw. Überall, wo hin- und reingekotzt werden kann, wird hin- und reingekotzt werden.
0: Ja, klingt gar nicht mal so geil. Geh mal lieber auf die Herbstkirchweih nach Schwabach. Die läuft noch bis Sonntag und ist definitiv ein bisschen schöner als der Kotzhügel in München. Unterwegs sind wir natürlich mit dabei über die kostenlose Gong 97.1 App und entspannten Classic Rock aus den 80ern. John Farnham, You're the Voice.

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0: Ich schenke euch Tickets für die Nürnberg Ice Tigers. Wann genau es die gibt, erzähle ich euch gleich nach dem Motivationssound. Für die letzten Stunden im Büro, Huey Lewis and the News aus den 80ern nach CCR. Ganz entspannt, Have You Ever Seen the Rain? Gleich hier auf Gong 97.1.
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2: Um 16:30, Servus auf die Straßen. Schaut gut aus, nur eine Meldung mit dabei. Betrifft die A9 Nürnberg Richtung München. Vorsicht zwischen dem Kreuz Nürnberg-Ost und Allersberg. Hier liegen aktuell Gegenstände auf der Straße. Ansonsten wird geblitzt in Nürnberg-Erlenstegenstraße und auf der Siegmundstraße in Richtung Leierstraße. Wenn ihr noch was gesehen habt, Staus und Blitzer, gerne zu mir. Wie immer kostenlos an die 08000 97.1 97.1. Danke euch, kommt gut durch.
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2: Geiles Wetter zum Wochenstart. 16 Grad noch in Erlangen-Büchenbach und 17 bei euch rund ums Opernhaus. Dazu trocken mit viel Sonne und der Gong-Wettertrend schaut auch gut aus. Bleibt so, nur am Donnerstag bisschen Wind und Regen.
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0: schenken euch Tickets für die Nürnberg Ice Tigers. Die sind richtig gut in die Saison gestartet. 2 Spiele, 2 Siege. Und der Claudio hat heute im Morgenrock auch schon Tickets rausgehauen.
1: Du bist dabei, Jürgen.
2: Supi, freu mich.
1: Wunderbar. Und du darfst doch jemanden mitnehmen. Wer darf mit?
2: Was denn? Dann reden wir mal Tochter oder mal Frau.
1: Okay, alles klar. Dann müssen die Frau und die Tochter das untereinander ausbetteln. Da halte ich mich raus. Auf jeden Fall wünsche ich euch ganz viel Spaß.
2: Supi, danke dir.
0: Die nächsten Freeticks für das Spiel gegen Straubing gibt's am Donnerstag um 11:15 und 1:15 hier auf Frankens Classic Rock Sender.

0: Mit ordentlich Power ab in Richtung Feierabend. Außer bei Adidas in Herzogenaurach. Was da gerade los ist, erzähle ich euch gleich nach Classic Rock aus den 70ern von Toto. Yes, und einem Mega-Sound von Joan Jett und ihren Black Hearts. I love Rock'n'Roll. Gleich hier auf Gong 97.1.
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12: Ich bin Dominik Schweiger. CDU-Chef Merz spricht nach der Wahlniederlage in Mecklenburg-Vorpommern von einer tiefen Zäsur. Mit 4,9% verpasste seine Partei dort erstmals den Einzug in einen Landtag. Auch in Berlin verlor die CDU Stimmen, könnte aber an einem schwarz-rot-grünen Bündnis beteiligt sein. Merz räumte ein, dass die Bundespolitik und seine eigene Person bei den Ergebnissen eine große Rolle gespielt hätten. Das Deutschlandticket bringt weiter mehr Menschen in Busse und Bahnen. Im ersten Halbjahr wurden im Nahverkehr gut 5,7 Milliarden Fahrgäste gezählt, 2% mehr als im Vorjahreszeitraum.

0: Bundesweit gültige Ticket kostet derzeit 63 Euro im Monat. Im Fernverkehr ging die Zahl der Fahrgäste dagegen um 2% zurück. Gutverdiener müssen sich im kommenden Jahr auf höhere Sozialabgaben einstellen. Die Beitragsgrenze soll bei der Krankenversicherung auf knapp 6.400 Euro und bei der Rentenversicherung auf 8.850 Euro im Monat steigen. Für Spitzenverdiener könnte das bis zu 100 Euro Mehrbelastung monatlich bedeuten. Bundesregierung und Bundesrat müssen den neuen Grenzen noch zustimmen.
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2: Mit Tanja Scholl. Die Nürnberger Innenstadt ist bei Jugendlichen als Shoppingmeile beliebt. Das zeigt eine Umfrage der Berufsschule 4 zusammen mit der Stadt Nürnberg. Mehr als 1500 Schüler haben ihre Meinung abgegeben. Das Ergebnis zeigt Wirtschaftsreferentin Andrea Heilmeier, dass viele Jugendliche gar nicht wissen, was ihre Innenstadt alles zu bieten hat. Und noch einiges mehr.
3: Für uns war ganz wichtig, einmal zu sehen, was für Angebote sich die Schülerinnen und Schüler in Nürnberg wünschen, weil das natürlich die Marken sind, auf die wir auch weiterhin zugehen werden. Wir wissen, dass die Information in erster Linie über die sozialen Medien, Instagram, TikTok erfolgt und dass wir hier noch besser in die Kommunikation gehen müssen, um die Innenstadt besser in dieser Zielgruppe zu platzieren.
2: Neben dem Shoppen kommen die 8-, 9- und 10-Klässler am liebsten zum Freundetreffen und Essen in die Stadt.
4: Vielen Dank, Tanja.
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4: 2 nach 5, Servus auf die Straßen, schaut richtig gut aus. Aktuell nichts Größeres mit dabei und auch nur zwei Blitzer stehen in Nürnberg, Erlenstegenstraße und auf der Siegmundstraße. Wenn ihr unterwegs seid und noch was entdeckt, dann gerne melden, kostenlos unter der 08000 97 1 97 1. Danke euch, gute Fahrt.
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4: Die Sonne kommt jetzt nicht mehr ganz so gut durch hier in der Nürnberger Südstadt. Trotzdem recht angenehm, 16 Grad, genau wie bei euch in Kraftshof. Am Abend heute trocken und genauso geht's auch weiter, der Gongwettertrend. Morgen Copy-Paste das Gleiche bei 18 Grad.
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4: Um kurz nach 5, also PC aus und ab nach Hause. Wir starten rein in den Feierabend mit ordentlich Power von Led Zeppelin und Joan Jett gleich. Nach diesem Mega-80er. Yes, Owner of a Lonely Heart.

Ganz liebe Grüße gehen raus nach Herzogenaurach zum Adidas Homeground. Mittlerweile sind die meisten Spieler da vom DFB-Team und trainieren hier, bis es dann ab nach Holland geht. Am Donnerstag gibt Trainer Kloppo sein Debüt gegen die Niederlande. Los geht's um 20.45 Uhr live auf RTL. Und wir drücken den Jungs natürlich die Daumen mit ordentlich Power von Led Zeppelin gleich nach den Dire Straits. Ganz entspannter Classic Rock aus den 80ern. Walk of Life hier auf Gong 97.1. Schönen Montag euch.

0: Grüße an alle, die gerade im Auto unterwegs sind.
1: Ich hoffe, ihr müsst nicht mehr tanken, richtig nervig aktuell, aber auch einkaufen. Generell alles wird teurer, aber nicht mit Gong 97.1. Denn damit könnt ihr jetzt bei der großen Flickflack Xmas Show so richtig fett sparen. Wie genau, erzähle ich euch gleich hier auf Gong 97.1.
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1: Um 17:30, Servus Autofahrer. Schaut richtig gut aus aktuell, ich habe nämlich gar nichts für euch. Keine Staus, keine Behinderungen und keine Blitzer. Wenn ihr was seht, gerne kostenlos melden an die 08000 97 1 97 1. Danke euch.
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1: Viele graue Wolken aktuell, trotzdem recht angenehm noch. 15 Grad sind es in Langenzenn und 16 noch in der Nürnberger Altstadt. Auch wenn es nicht ganz so ausschaut, bleibt heute trotzdem trocken, genau wie die nächsten Tage. Der Gong-Wettertrend schaut gut aus, trockener Sonne-Wolken-Mix bei bis zu 19 Grad. Erst ab dem Donnerstag ist dann wieder ein bisschen Regen mit dabei.
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0: Captain Kirks Heavy Metal Musik. William Shatner hat jetzt zusammen mit seiner Band das erste Mal live performt und wie der 95-Jährige klingt, hören wir uns gleich zusammen an in den Gong 97.1 Rock News nach Southern Rock von ZZ Top und T-Rex Mega 70er. Get it on gleich hier auf Frankens Classic Rock Sender.
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13: Ich bin Dominik Schweiger. Tanken soll ab Oktober bis zu 17 Cent pro Liter günstiger werden. Die Bundesregierung will den geplanten Tankrabatt noch heute auf den Weg bringen. Dafür soll die Energiesteuer auf Benzin und Diesel bis Jahresende sinken. Bund und Länder würde die Entlastung zusammen knapp 2,5 Milliarden Euro kosten. Die soll die hohen Spritpreise infolge des Iran-Kriegs abfedern. Die CDU hat auf zu viele Fragen keine zufriedenstellenden Antworten mehr. Das hat Kanzler Merz festgestellt, infolge der Wahlpleiten in Berlin und Mecklenburg-Vorpommern. Das rüttelt am Status der Christdemokraten als Volkspartei, so Merz.
14: Das sind wir noch in Teilen, aber wir sind es nur noch in Teilen.
13: Personaldebatten, auch um seine Person gäbe es aber keine, sagte der Kanzler. Da bekommt er auch Rückendeckung vom bayerischen Ministerpräsidenten und CSU-Chef Söder.
15: Wir stehen da gemeinsam zusammen und wollen, dass wir jetzt Inhaltsfragen und Strukturfragen bereden und keine Personalfragen.
13: Die CDU hatte in Berlin

0: herbe Verluste erlitten. In Schwerin flog die Partei sogar aus dem Landtag. In den Krankenhäusern soll künftig weniger Zeit für Formulare und mehr für die Patienten bleiben. Gesundheitsminister Linnemann fordert dafür weniger Bürokratie, mehr Digitalisierung und mehr Vertrauen in das Personal. Die Krankenhausgesellschaft unterstützt den Vorstoß. Viele Vorgaben würden vor allem zusätzlichen Papierkram verursachen, ohne die Versorgung zu verbessern.
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2: Mit Tanja Scholl. Die Nürnberg Ice Tigers haben jetzt eine eigene offizielle App. Fans bekommen damit News, Spielplan, Ergebnisse, Tabelle und Statistiken gebündelt direkt aufs Smartphone. Auch Infos zur Mannschaft und zu einzelnen Spielern sind direkt abrufbar. Die App soll ein digitaler Begleiter durch die Saison werden und sie wird weiter ausgebaut. In den nächsten Wochen und Monaten wollen die Ice Tigers neue Funktionen, Inhalte und Aktionen nachlegen. Spannend vor allem für Mitglieder, geplant ist ein eigener Login-Bereich mit exklusivem Premium-Content. Erste zusätzliche Inhalte sollen schon in Kürze freigeschaltet werden.
3: Richtig coole Sache, danke dir, Tanja.
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3: 6:03, Servus auf die Straßen. Immer noch alles fein bei euch, nur eine Meldung habe ich mit dabei. Betrifft die A9, Berlin Richtung Nürnberg. Hier ist in der Ausfahrt Lauf ein kaputtes Auto. Ansonsten alles ganz entspannt, geblitzt wird Nürnberg. Lauf am Holzstraße, stadteinwärts auf der Würzburger Straße in Richtung Erlanger Straße, Reichelsdorfer Hauptstraße Richtung Albach und dort, wo ihr vielleicht noch einen entdeckt habt. Dann gerne kostenlos melden, einfach per WhatsApp oder kurz durchrufen. Beides unter der 08000 97.1 97.1. Danke euch, kommt gut durch.
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3: Geiles Wetter für den Heimweg von der Arbeit. Die letzten Sonnenstrahlen noch mal richtig schön ausnutzen bei 16 Grad in Erlenstegen und auch noch angenehmen 15 bei euch in Stadeln. Dazu den ganzen Tag trocken und morgen noch mal genauso der Gong-Wettertrend mit viel Sonne und bis zu 17 Grad am Dienstag.
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3: Grüße gehen raus an alle, die gerade zu Hause das Abendessen vorbereiten oder einfach nach der Arbeit ganz entspannt auf der Couch lümmeln. Ich bin bei euch über die Alexa und den kostenlosen Stream mit dem Godfather of E-Punk, Iggy Pop gleich, Southern Rock von ZZ Top und T-Rex aus den 70ern. Entspannter Sound für euren Feierabend. Get it on. Schönen Montag euch.

Captain Kirk ist endlich wieder auf die Erde zurückgekehrt, um Heavy Metal zu machen. Der Schauspieler William Shatner hat jetzt am Wochenende sein Rockdebüt gegeben beim Riot Festival in Chicago. Da ist William zusammen mit seiner Band den Fuckers aufgetreten und hat bei dem kleinen Gig eigene Sachen gespielt, aber auch unter anderem Metallica, Ozzy und auch Lemmy gecovert. Klingt ehrlich gesagt eher so lala. Der Typ ist mittlerweile aber auch einfach 95 Jahre alt. Wenn das neue Album mit Tony Iommi, Brian May, Rob Halford und dann aber endlich rauskommt, hört es natürlich zuerst hier auf Gong 97.1. 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

0: Ganz liebe Grüße gehen raus an alle, die in der Spätschicht stecken und noch ein bisschen brauchen, bis sie am Ende nach Hause kommen. Für euch gibt's den Motivationssound der 80er mit Survivor. Absolute Powernummer. The Sweets sind mit dabei und Bryan Adams. It's Only Love. Gleich hier auf Gong 97.1.
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0: Kurz nach 6:30, Servus auf die Straßen. Alles fein bei euch, nur eine Meldung habe ich mit dabei. Betrifft die A9 Berlin Richtung Nürnberg. Vorsicht in der Ausfahrt, Lauf, da steht ein kaputtes Auto. Geblitzt wird Nürnberg, Lauf am Holzstraße, stadtauswärts auf der Würzburger Straße in Richtung Erlanger Straße und auch noch

auf der Reichelsdorfer Hauptstraße. Wenn ihr was gesehen habt, gerne melden, kostenlos an die 08000 97 1 97 1. Danke euch, kommt gut heim. Die letzten Sonnenstrahlen nochmal schön mitnehmen. 15 Grad sind es aktuell in Bubenreuth und auch bei euch rund um den Nürnberger Tiergarten. Heute Abend und nachts bleibt es trocken und auch morgen braucht ihr den Schirm nicht. Der Gong-Wettertrend für Dienstag. Cooles Herbstwetter mit ein bisschen Sonne und bis zu 17 Grad. 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

0: Ozapfdis, seit dem Wochenende läuft das Münchner Oktoberfest und der Max wohnt in München. Du, wie ist denn die Lage bei dir?
1: Das ist Oktoberfest-Law. Überall, wo hin- und reingekotzt werden kann, wird hin- und reingekotzt werden.
0: Ja, klingt gar nicht mal so geil. Geh mal lieber auf die Herbstkirchweih nach Schwabach. Die läuft noch bis Sonntag und ist definitiv ein bisschen schöner als der Kotzhügel in München.

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8: Ich bin Moritz Einzel. Das Wahldesaster der CDU in Mecklenburg-Vorpommern wird lange nachhallen. Das hat Bundeskanzler Merz heute betont, nachdem die Christdemokraten den Wiedereinzug ins Landesparlament von Schwerin verpasst hatten.
9: Diese Wahl ist eine tiefe Zäsur. Es ist ein für die CDU in Deutschland dramatisches, einmaliges Ergebnis, dass wir die 5%-Hürde nicht überwinden konnten und dass eine ganze Landtagsfraktion aus dem Landtag heraus fällt. Das ist ein schwerer Schlag.
8: Merz räumte ein, dass die Bundespolitik und auch seine Person bei den Wahlen eine große Rolle gespielt haben. Es gäbe aber auch eine tiefgreifende Veränderung des Parteiensystems und das stelle die schwarz-rote Koalition im Bund vor eine historische Aufgabe. Tanken soll ja ab Oktober bis zu 17 Cent pro Liter günstiger werden. Die Bundesregierung will den geplanten neuen Tankrabatt noch heute auf den Weg bringen. Dafür soll die Energiesteuer auf Benzin und Diesel bis Jahresende sinken. Das soll die hohen Spritpreise infolge des Iran-Kriegs abfedern. In den Krankenhäusern soll künftig weniger Zeit für Formulare und mehr für die Patienten bleiben. Gesundheitsminister Linnemann fordert dafür weniger Bürokratie, mehr Digitalisierung und mehr Vertrauen in das Personal. Die Krankenhausgesellschaft unterstützt den Vorstoß. Viele Vorgaben würden vor allem zusätzlichen Papierkram verursachen, ohne die Versorgung zu verbessern. Nach dem Ausschluss von CNN aus dem Weißen Haus schränken mehrere große US-Sender ihre tägliche Begleitung von Präsident Trump ein. Betroffen ist der sogenannte TV-Pool aus ABC, CBS, CNN, Fox News und NBC. Hintergrund ist das von Trump verhängte Zugangsverbot für CNN, MS Now und Politico. Die drei Medienhäuser klagen dagegen. Ein TikTok-Livestream vom Oktoberfest hat zur vorübergehenden Festnahme eines 22-Jährigen geführt. Ein Zuschauer hatte darin eine mögliche Drohung erkannt und die Polizei alarmiert. Die Beamten fanden jedoch keine ernsthafte Gefahr und ließen den Mann wieder frei. Gegen ihn wird trotzdem ermittelt. Livestreams von der Münchner Theresienwiese sind während der Wiesen verboten.
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10: Mit Tanja Scholl. Junge Menschen in Nürnberg kaufen lieber vor Ort ein, als Kleidung und Waren im Internet zu bestellen. Laut einer Befragung der Berufsschule 4 gemeinsam mit der Stadt Nürnberg hat der klassische Handel die Nase vorn. Über 1500 Jugendliche haben an der Umfrage teilgenommen. Dabei ging es darum, die

0: Wünsche und Einschätzungen der 8-, 9- und 10-Klässler herauszufinden. Laut Wirtschaftsreferentin Andrea Heilmeier bekommt die Nürnberger Innenstadt eigentlich ganz gute Noten.
1: Wir haben festgestellt, der große, überwiegende Teil bewertet sie positiv, beziehungsweise mit einem fränkischen Bastschau. Das heißt, sie kommen gerne in die Innenstadt, sie kommen auch gern zum Einkaufen, sie geben hier Teile ihres Taschengelds aus, bis zu 20 Euro im Monat. Das ist der meist ausgegebene Betrag. Sie finden die Gastronomieangebote gut, aber bei vielen Punkten noch Luft nach oben.
0: Dazu zählen mehr gewünschte Vielfalt beim Marken und der Gastronomie und der Punkt Sauberkeit in der Innenstadt.
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3: Schöner Start rein in die neue Woche. Trotzdem viele Wolken mit dabei, auch jetzt am Abend. In der Nacht recht frisch, bis zu 8 Grad. Und der Gong-Wettertrend am Dienstag einmal das gleiche. Bisschen mehr Sonne dabei, maximal 17 Grad.
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2: Ich bin Moritz Einzel. Das Wahldesaster der CDU in Mecklenburg-Vorpommern wird lange nachhallen. Das hat Bundeskanzler Merz heute betont, nachdem die Christdemokraten den Wiedereinzug ins Landesparlament von Schwerin verpasst hatten.
3: Diese Wahl ist eine tiefe Zäsur. Es ist ein für die CDU in Deutschland dramatisches, einmaliges Ergebnis, dass wir die 5%-Hürde nicht überwinden konnten und dass eine ganze Landtagsfraktion aus dem Landtag heraus fällt. Das ist ein schwerer Schlag.
2: Merz räumte ein, dass die Bundespolitik und auch seine Person bei den Wahlen eine große Rolle gespielt haben. Es gäbe aber auch eine tiefgreifende Veränderung des Parteiensystems und das stelle die schwarz-rote Koalition im Bund vor eine historische Aufgabe. Tanken soll ja ab Oktober bis zu 17 Cent pro Liter günstiger werden. Die Bundesregierung will den geplanten neuen Tankrabatt noch heute auf den Weg bringen. Dafür soll die Energiesteuer auf Benzin und Diesel bis Jahresende sinken. Das soll die hohen Spritpreise infolge des Iran-Kriegs abfedern. In den Krankenhäusern soll künftig weniger Zeit für Formulare und mehr für die Patienten bleiben. Gesundheitsminister Linnemann fordert dafür weniger Bürokratie, mehr Digitalisierung und mehr Vertrauen in das Personal. Die Krankenhausgesellschaft unterstützt den Vorstoß. Viele Vorgaben würden vor allem zusätzlichen Papierkram verursachen, ohne die Versorgung zu verbessern. Nach dem Ausschluss von CNN aus dem Weißen Haus schränken mehrere große US-Sender ihre tägliche Begleitung von Präsident Trump ein. Betroffen ist der sogenannte TV-Pool aus ABC, CBS, CNN, Fox News und NBC. Hintergrund ist das von Trump verhängte Zugangsverbot für CNN, MS Now und Politico. Die drei Medienhäuser klagen dagegen. Ein TikTok-Livestream vom Oktoberfest hat zur vorübergehenden Festnahme eines 22-Jährigen geführt. Ein Zuschauer hatte darin eine mögliche Drohung erkannt und die Polizei alarmiert. Die Beamten fanden jedoch keine ernsthafte Gefahr und ließen den Mann wieder frei. Gegen ihn wird trotzdem ermittelt. Livestreams von der Münchner Theresienwiese sind während der Wiesen verboten.
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4: Mit Tanja Scholl. Vor gut einem Jahr ist der verurteilte Amokläufer von Ansbach aus der Erlanger Psychiatrie nach Kolumbien geflohen. Jetzt steht fest, der Freistaat Bayern bleibt auf den Kosten für seine Rückholung per Sonderflug sitzen. Immerhin fast 200.000 Euro. Das hat eine Prüfung der Staatsanwaltschaft Ansbach ergeben. Der damals 19-Jährige hatte 2009 bei einem Amoklauf in einer Schule in Ansbach 10 Menschen verletzt. Dafür hatte das Landgericht ihn zu 9 Jahren Jugendhaft verurteilt, zudem zur unbefristeten Unterbringung in einer Psychiatrie. Damals wurde auch entschieden, dass ihm die Kosten für das Verfahren erlassen werden. Dazu gehören laut Staatsanwaltschaft auch die Kosten für die Vollstreckung, also für den Flug.
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3: Ich bin Moritz Einzel. Nach den Wahlniederlagen der CDU in Berlin und vor allem in Mecklenburg-Vorpommern hat Kanzler Merz noch mal klargemacht, dass er seinen Reformkurs fortsetzen will. Um seine politische Zukunft gehe es parteiintern gerade nicht.
4: Es hat weder gestern Abend noch heute Vormittag von irgendjemandem irgendeine personelle Frage, geschweige denn eine Personaldebatte gegeben. Von niemandem.
3: Dass die CDU in Mecklenburg-Vorpommern aus dem Landtag geflogen ist, bezeichnete Merz als dramatisches, einmaliges Ergebnis. Der frühere Verkehrsminister Scheuer hat den Vorwurf der Falschaussage zur gescheiterten Pkw-Maut auch vor Gericht zurückgewiesen. Die Mautbetreiber sollen Scheuer angeboten haben, die Verträge erst nach einem Urteil des Europäischen Gerichtshofs zu unterzeichnen. Daran erinnere er sich nicht, unterstrich Scheuer zu Verfahrensbeginn in Berlin. Der Bund musste 243 Millionen Euro Schadenersatz zahlen. Umbau im bayerischen Kabinett. Justizminister Eisenreich hat ja seinen Rücktritt angekündigt. Neuer Justizminister soll der Münchner CSU-Abgeordnete Schmid werden. Das hat Ministerpräsident Söder laut Teilnehmern bei einer internen Sitzung der CSU-Fraktion in Kloster Banz angekündigt. Überraschend soll Europaminister Beiswenger seinen Posten verlieren. Dafür wird der Chef der Jungen Union Bayern, Manuel Knoll, Staatsminister für Jugend und Demokratie. Weniger Trump im US-Fernsehen. Mehrere große Sender in den Vereinigten Staaten schränkten ihre Berichterstattung über den US-Präsidenten ein. Gemeinsam mit CNN erklärten ABC, CBS, NBC und auch Fox News vorerst nicht mehr über Trump-Auftritte zu berichten. Grund ist das Hausverbot, das Trump für Journalisten von CNN und zwei weiteren Medienunternehmen ausgesprochen hatte. Jürgen Klopp legt jetzt so richtig los. Der neue Fußball-Bundestrainer hat seine Spieler heute in Herzogenaurach empfangen. Dabei gibt es noch Veränderungen an den beiden Kadern, die Klopp nominiert hat. Karim Adeyemi vom FC Barcelona rückt ins Aufgebot für die ersten Spiele in den Niederlanden und gegen Griechenland. Lennart Karl vom FC Bayern wechselt ins zweite Aufgebot mit Partien gegen Serbien und in Griechenland. Der Grund ist Belastungssteuerung. Der Leipziger Brajan Gruda kann wegen einer Bauchmuskelzerrung nicht zum DFB-Team reisen.
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5: Mit Tanja Scholl. Die Nürnberg Ice Tigers haben jetzt eine eigene offizielle App. Fans bekommen damit News, Spielplan, Ergebnisse, Tabelle und Statistiken gebündelt direkt aufs Smartphone. Auch Infos zur Mannschaft und zu einzelnen Spielern sind direkt abrufbar. Die App soll ein digitaler Begleiter durch die Saison werden und sie wird weiter ausgebaut. In den nächsten Wochen und Monaten wollen die Ice Tigers neue Funktionen, Inhalte und Aktionen nachlegen. Spannend vor allem für Mitglieder, geplant ist ein eigener Login-Bereich mit exklusivem Premium-Content. Erste zusätzliche Inhalte sollen schon in Kürze freigeschaltet werden.
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6: Viele Wolken mit dabei, trotzdem aber trocken am Montag. In der Nacht kühlt es runter auf bis zu 8 Grad, bevor es dann am Dienstag genauso schön weitergeht. Der Gong-Wettertrend, trockener Sonne-Wolken-Mix bei bis zu 17 Grad.
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1: Meine Männer sind bereit und mehr als gerüstet für den großen Kampf. Sie müssen sie nur an die Strände bringen, irgendwie, egal wie.
2: Die Strände sind die in der Normandie während des Zweiten Weltkriegs. Denn in Pressure geht es um die Invasion der Alliierten am D-Day. Und dafür braucht Oberbefehlshaber General Dwight D. Eisenhower von dem britischen Meteorologen Stack einen Wetterbericht.
3: Der Ausgang des Krieges hängt davon ab. Alle Puzzleteile liegen auf dem Tisch. Es bleibt nur eine Unwägbarkeit. Ich brauche eine Vorhersage.
4: Ich habe nur die Sorge, dass das, was Sie verlangen, wissenschaftlich unmöglich ist. Wir sind hier in Nordeuropa, Sir. Alles über 24 Stunden gilt als Langzeitprognose im meteorologischen Sinn.
2: Im Gegensatz zu seinem amerikanischen Kollegen Crick ist Stack der Meinung, dass das Wetter am geplanten D-Day zu schlecht für die Invasion sein wird.
4: Versammeln Sie so viele Panzer und Soldaten und Schiffe, wie Sie wollen. Aber wenn Sie wirklich morgen landen, dann werden Sie weggespült werden. Weil diese Stürme, von denen ich fortwährend spreche, real sind. Und der Jetstream, der die Stürme auf die Küste der Normandie zutreibt, ist real. Und der Zaun der Natur ist real.
2: Sowas will General Eisenhower gar nicht hören und es kommt zum Streit. Stack bittet Eisenhowers Assistentin Summersby um ihren Rat.
5: Lassen Sie es über sich ergehen, er wird sich nicht mal erinnern, was er gesagt hat.
4: So verfahren Sie mit ihm?
5: Ach, er ist doch harmlos. Während der Luftschläge war ich Fahrerin der Ambulanz.
4: Von einer Ambulanzfahrerin zur rechten Hand des Oberkommandierenden.
5: Mhm. Chauffeurin, Sekretärin, rechte Hand, Krankenschwester, alles eigentlich.
2: Ein klassischer Kriegsfilm ist Pressure nicht. Eher ein Kammerspiel, aber ein wirklich sehenswertes. Stefan Grundler, Redaktion Gong 97.1.

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1: Ich bin Moritz Einzel. Nach den Wahlniederlagen der CDU in Berlin und vor allem in Mecklenburg-Vorpommern hat Kanzler Merz nochmal klargemacht, dass er seinen Reformkurs fortsetzen will. Um seine politische Zukunft gehe es parteiintern gerade nicht.
2: Es hat weder gestern Abend noch heute Vormittag von irgendjemandem irgendeine personelle Frage, geschweige denn eine Personaldebatte gegeben. Von niemandem.
1: Dass die CDU in Mecklenburg-Vorpommern aus dem Landtag geflogen ist, bezeichnete Merz als dramatisches, einmaliges Ergebnis. Der frühere Verkehrsminister Scheuer hat den Vorwurf der Falschaussage zur gescheiterten Pkw-Maut auch vor Gericht zurückgewiesen. Die Mautbetreiber sollen Scheuer angeboten haben, die Verträge erst nach einem Urteil des Europäischen Gerichtshofs zu unterzeichnen. Daran erinnere er sich nicht, unterstrich Scheuer zu Verfahrensbeginn in Berlin. Der Bund musste 243 Millionen Euro Schadenersatz zahlen. Umbau im bayerischen Kabinett. Justizminister Eisenreich hat ja seinen Rücktritt angekündigt. Neuer Justizminister soll der Münchner CSU-Abgeordnete Schmid werden. Das hat Ministerpräsident Söder laut Teilnehmern bei einer internen Sitzung der CSU-Fraktion in Klosterbanz angekündigt. Überraschend soll Europaminister Beiswenger seinen Posten verlieren. Dafür wird der Chef der Jungen Union Bayern, Manuel Knoll, Staatsminister für Jugend und Demokratie. Weniger Trump im US-Fernsehen. Mehrere große Sender in den Vereinigten Staaten schränkten ihre Berichterstattung über den US-Präsidenten ein. Gemeinsam mit CNN erklärten ABC, CBS, NBC und auch Fox News vorerst nicht mehr über Trump-Auftritte zu berichten. Grund ist das Hausverbot, das Trump für Journalisten von CNN und zwei weiteren Medienunternehmen ausgesprochen hatte. Jürgen Klopp legt jetzt so richtig los. Der neue Fußball-Bundestrainer hat seine Spieler heute in Herzogenaurach empfangen. Dabei gibt es noch Veränderungen an den beiden Kadern, die Klopp nominiert hat. Karim Adeyemi vom FC Barcelona rückt ins Aufgebot für die ersten Spiele in den Niederlanden und gegen Griechenland. Lennart Karl vom FC Bayern wechselt ins zweite Aufgebot mit Partien gegen Serbien und in Griechenland. Der Grund ist Belastungssteuerung. Der Leipziger Brajan Gruda kann wegen einer Bauchmuskelzerrung nicht zum DFB-Team reisen.
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3: Mit Tanja Scholl. Die Nürnberg Ice Tigers haben jetzt eine eigene offizielle App. Fans bekommen damit News, Spielplan, Ergebnisse, Tabelle und Statistiken gebündelt direkt aufs Smartphone. Auch Infos zur Mannschaft und zu einzelnen Spielern sind direkt abrufbar. Die App soll ein digitaler Begleiter durch die Saison werden und sie wird weiter ausgebaut. In den nächsten Wochen und Monaten wollen die Ice Tigers neue Funktionen, Inhalte und Aktionen nachlegen. Spannend vor allem für Mitglieder, geplant ist ein eigener Login-Bereich mit exklusivem Premium.

0: Italien macht, dann wisst ihr, wenn man dort essen geht, dann zahlt man nochmal extra fürs Gedeck so ein paar Euro, das sogenannte Coperto. Eine Urlauberin in Venedig hat jetzt allerdings nicht schlecht gestaunt, weil sie nämlich zusätzlich nochmal 7 Euro auf der Rechnung hatte. Grund, im Hintergrund hat so ein Mini-Orchester mit 3 Personen gespielt und da war sie dann doch ein klein wenig erstaunt. Aber gut, ich muss sagen, ganz generell bin ich ja der Meinung, Bands sollten natürlich für ihre Leistung auch entsprechend bezahlt werden, aber es wäre natürlich schön, wenn man das vorher wüsste. 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
1: Ich bin Moritz Einzel. Bundeskanzler Merz will ein Gesetz gegen Enteignungen vorantreiben. Nach dem Wahlsieg der Linken in Berlin hat Merz gesagt, die Bundesregierung werde ein entsprechendes Verbot vorlegen.
2: Es geht vor allem darum, an die internationalen Investoren eine klare Botschaft zu senden, die da lautet, es gibt in Deutschland keine Enteignungen von privatem Eigentum. Das ist gerade für den Investitionsstandort Deutschland von größter Relevanz und deswegen machen wir dieses Gesetz.
1: Die Linke hatte im Wahlkampf in Berlin versprochen, sich für Enteignungen der Wohnungskonzerne stark zu machen. Die SPD in Mecklenburg-Vorpommern will mit Linken und Grünen über ein gemeinsames Regierungsbündnis sprechen. Der Vorstand der Sozialdemokraten hat sich einstimmig hinter einen entsprechenden Vorschlag von Ministerpräsidentin Schwesig gestellt. Bisher regieren SPD und Linke in einer Zweierkoalition. Die SPD war gestern bei der Landtagswahl knapp hinter der AfD gelandet. Mit der AfD will aber niemand koalieren. Bayerns Ministerpräsident Söder baut sein Kabinett um. Der Münchner CSU-Landtagsabgeordnete Josef Schmid wird Nachfolger von Georg Eisenreich als Justizminister. Der Chef der Jungen Union in Bayern, Manuel Knoll, wird Staatsminister für Jugend und Demokratie. Söder will damit ein Zeichen für die jungen Leute setzen. Europaminister Erik Beißwenger wiederum verliert seinen Posten. Deutschlands Obstbauern haben eine der besten Kirschernten der vergangenen Jahre eingefahren. Insgesamt sind es rund 48.500 Tonnen Süß- und Sauerkirschen, 8% mehr als im langjährigen Durchschnitt. Das milde Frühjahr und nur wenige Frostschäden haben das möglich gemacht. München geht mit Kiel in den Endspurt der nationalen Bewerbungsphase für die Olympischen Spiele. Die beiden Städte haben mitgeteilt, dass sie zusammenarbeiten. Sollte München also den Zuschlag für Olympia bekommen, finden in Kiel die Segelwettbewerbe statt. Am Samstag entscheidet sich, wer als deutscher Kandidat für die Spiele 2036, 40 oder 44 ins Rennen geht. Neben München bewerben sich Köln-Rhein-Ruhr und Berlin.
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3: Mit Tanja Scholl. Junge Menschen in Nürnberg kaufen lieber vor Ort ein, als Kleidung und Waren im Internet zu bestellen. Laut einer Befragung der Berufsschule 4 gemeinsam mit der Stadt Nürnberg hat der klassische Handel die Nase vorn. Über 1500 Jugendliche haben an der Umfrage teilgenommen. Dabei ging es darum, die Wünsche und Einschätzungen der 8-, 9- und 10-Klässler herauszufinden. Laut Wirtschaftsreferentin Andrea Heilmeier bekommt die Nürnberger Innenstadt eigentlich ganz gute Noten.
4: Wir haben festgestellt, der große, überwiegende Teil bewertet sie positiv, beziehungsweise mit einem fränkischen Bastschau. Das heißt, sie kommen gerne in die Innenstadt, sie kommen auch gern zum Einkaufen, sie geben hier Teile ihres Taschengelds aus, bis zu 20 Euro im Monat. Das ist der meist ausgegebene Betrag. Sie finden die Gastronomieangebote gut, aber bei vielen Punkten noch Luft nach oben.
3: Dazu zählen mehr gewünschte Vielfalt beim Marken und der Gastronomie und der Punkt Sauberkeit in der Innenstadt.
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5: Schöner Start rein in die neue Woche. Trotzdem viele Wolken mit dabei, auch jetzt am Abend. In der Nacht recht frisch, bis zu 8 Grad. Und der Gong-Wettertrend am Dienstag einmal das gleiche. Bisschen mehr Sonne dabei, maximal 17 Grad.
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1: Ich bin Moritz Einzel. Bundeskanzler Merz will ein Gesetz gegen Enteignungen vorantreiben. Nach dem Wahlsieg der Linken in Berlin hat Merz gesagt, die Bundesregierung werde ein entsprechendes Verbot vorlegen.
2: Es geht vor allem darum, an die internationalen Investoren eine klare Botschaft zu senden, die da lautet, es gibt in Deutschland keine Enteignungen von privatem Eigentum. Das ist gerade für den Investitionsstandort Deutschland von größter Relevanz und deswegen machen wir dieses Gesetz.
1: Die Linke hatte im Wahlkampf in Berlin versprochen, sich für Enteignungen der Wohnungskonzerne stark zu machen. Die SPD in Mecklenburg-Vorpommern will mit Linken und Grünen über ein gemeinsames Regierungsbündnis sprechen. Der Vorstand der Sozialdemokraten hat sich einstimmig hinter einen entsprechenden Vorschlag von Ministerpräsidentin Schwesig gestellt. Bisher regieren SPD und Linke in einer Zweierkoalition. Die SPD war gestern bei der Landtagswahl knapp hinter der AfD gelandet. Mit der AfD will aber niemand koalieren. Bayerns Ministerpräsident Söder baut sein Kabinett um. Der Münchner CSU-Landtagsabgeordnete Josef Schmid wird Nachfolger von Georg Eisenreich als Justizminister. Der Chef der Jungen Union in Bayern, Manuel Knoll, wird Staatsminister für Jugend und Demokratie. Söder will damit ein Zeichen für die jungen Leute setzen. Europaminister Erik Beiswenger wiederum verliert seinen Posten. Deutschlands Obstbauern haben eine der besten Kirschernten der vergangenen Jahre eingefahren. Insgesamt sind es rund 48.500 Tonnen Süß- und Sauerkirschen, 8% mehr als im langjährigen Durchschnitt. Das milde Frühjahr und nur wenige Frostschäden haben das möglich gemacht. München geht mit Kiel in den Endspurt der nationalen Bewerbungsphase für die Olympischen Spiele. Die beiden Städte haben mitgeteilt, dass sie zusammenarbeiten. Sollte München also den Zuschlag für Olympia bekommen, finden in Kiel die Segelwettbewerbe statt. Am Samstag entscheidet sich, wer als deutscher Kandidat für die Spiele 2036, 40 oder 44 ins Rennen geht. Neben München bewerben sich Köln-Rhein-Ruhr und Berlin.
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3: Mit Tanja Scholl. Vor gut einem Jahr ist der verurteilte Amokläufer von Ansbach aus der Erlanger Psychiatrie nach Kolumbien geflohen. Jetzt steht fest, der Freistaat Bayern bleibt auf den Kosten für seine Rückholung per Sonderflug sitzen. Immerhin fast 200.000 Euro. Das hat eine Prüfung der Staatsanwaltschaft Ansbach ergeben. Der damals 19-Jährige hatte 2009 bei einem Amoklauf in einer Schule in Ansbach 10 Menschen verletzt. Dafür hatte das Landgericht ihn zu 9 Jahren Jugendhaft verurteilt, zudem zur unbefristeten Unterbringung in einer Psychiatrie. Damals wurde auch entschieden, dass ihm die Kosten für das Verfahren erlassen werden. Dazu gehören laut Staatsanwaltschaft auch die Kosten für die Vollstreckung, also für den Flug.
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1: Ein Klassiker unter den vielen Zeichentrick-Cartoons ist die legendäre Fehde zwischen Willy Coyote und dem Roadrunner.
2: Mies, mies.
1: In dem Spaß Coyote vs. Acme geht es vor Gericht. Willy Coyote möchte gegen das Acme-Studio klagen. Dafür braucht er den Anwalt Avery, der wiederum dafür den Roadrunner vorladen muss.
3: Sehen Sie zu und lernen Sie. Also, wir nehmen diese Vorladung und bestreuen sie dann einfach mit Vogelfutter. Roadrunner frisst das Vogelfutter, schnappt sich versehentlich seine Vorladung und bumm, ist er gesetzlich verpflichtet, vor Gericht zu erscheinen. Eine Roadrunner-Falle vom Feinsten.
1: Naja, auch Kevin hat es mit dem Roadrunner nicht leicht. Im Gerichtssaal will Avery beweisen, dass das Acme-Studio dem Kojoten fehlerhaftes Material geliefert hat.
3: Verzeihung, eine Sekunde bitte. Sekunde. Nein, Willy, wir brauchen jetzt keine Beweismittel.
4: Mr. Avery!
3: Ja, okay, Entschuldigung, euer Ehren. Mein Mandant möchte, dass ich Ihnen diese defekten Raketenscales von Acme zeige. Wie Sie sehen, ist der Einschalter beschädigt.
1: Der war offensichtlich nicht kaputt. Avery kommt mit seiner Klage nicht recht weiter. Aber da erscheint ihm der schlauste Hase mit Karotte, Bugs Bunny.
5: Du holperst und stolperst doch schon seit Wochen völlig planlos durch diesen Fall. Zum Glück hast du mich auf deiner Seite.
3: Jetzt wird's langsam peinlich, finde ich.
5: Sie nannten es Projekt Sisyphus.
3: Wozu das alles?
5: Die entwickelten keine Produkte für Cartoonfiguren. Die nutzten die Cartoonfiguren, um Produkte zu entwickeln.
1: Die Mischung aus Cartoonfiguren und echten Schauspielern ist spaßig anzusehen. Eigentlich sollte Coyote vs. Acme gar nicht in die Kinos kommen. Wer länger sitzen bleibt, kann

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0: Reise. Die CDU leckt nach den Wahlpleiten in Berlin und vor allem in Mecklenburg-Vorpommern ihre Wunden. Kanzler Merz hat heute festgestellt, dass die Christdemokraten nur noch in Teilen eine Volkspartei seien.
1: Wir werden über die Arbeit und die Struktur der Partei sprechen, über unser Programm und über das Profil der CDU. Wir haben, um es offen zu sagen, auf zu viele Fragen keine zufriedenstellenden Antworten mehr. Und das werden wir und das müssen wir ändern.
0: Den Reformkurs der Bundesregierung will Merz fortsetzen. Dazu kündigte er an, etwas gegen die Einschränkungen für Kassenpatienten zu tun. Weniger Trump im US-Fernsehen. Mehrere große Sender in den Vereinigten Staaten schränken ihre Berichterstattung über den US-Präsidenten ein. Gemeinsam mit CNN erklärten ABC, CBS, NBC und auch Fox News vorerst nicht mehr über Trump-Auftritte zu berichten. Grund ist das Hausverbot, das Trump für Journalisten von CNN und zwei weiteren Medienunternehmen ausgesprochen hatte. Der frühere Verkehrsminister Scheuer von der CSU hat den Vorwurf der Falschaussage zur gescheiterten Pkw-Maut auch vor Gericht zurückgewiesen. Die Mautbetreiber sollen Scheuer angeboten haben, die Verträge erst nach einem Urteil des Europäischen Gerichtshofs zu unterzeichnen. Daran erinnere er sich nicht, unterstrich Scheuer zu Verfahrensbeginn in Berlin. Der Bund musste 243 Millionen Euro Schadenersatz zahlen. Ein TikTok-Livestream vom Oktoberfest hat zur vorübergehenden Festnahme eines 22-Jährigen geführt. Ein Zuschauer hatte darin eine mögliche Drohung erkannt und die Polizei alarmiert. Die Beamten fanden jedoch keine ernsthafte Gefahr und ließen den Mann wieder frei. Gegen ihn wird trotzdem ermittelt. Livestreams von der Münchner Theresienwiese sind während der Wiesen verboten. Der Schweizer Fußballprofi Granit Xhaka wird von seinem Umgang mit der Corona-Zeit eingeholt. Der frühere Spieler von Bayer Leverkusen, der heute in Sunderland unter Vertrag steht, hat zugegeben, dass er sich damals ein gefälschtes Impfzertifikat geholt hat. Das sei ein Fehler gewesen. Gegen Xhaka ermittelt jetzt die Staatsanwaltschaft Luzern. Die ersten Spiele der Schweizer Nationalmannschaft in der Nations League finden ohne ihren Kapitän statt.
2: Und jetzt unsere Franken-Reporter mit dem Wichtigsten aus der Metropolregion.
3: Mit Tanja Scholl. Die Nürnberg Ice Tigers haben jetzt eine eigene offizielle App. Fans bekommen damit News, Spielplan, Ergebnisse, Tabelle und Statistiken gebündelt direkt aufs Smartphone. Auch Infos zur Mannschaft und zu einzelnen Spielern sind direkt abrufbar. Die App soll ein digitaler Begleiter durch die Saison werden und sie wird weiter ausgebaut. In den nächsten Wochen und Monaten wollen die Ice Tigers neue Funktionen, Inhalte und Aktionen nachlegen. Spannend vor allem für Mitglieder, geplant ist ein eigener Login-Bereich mit exklusivem Premium-Content. Erste zusätzliche Inhalte sollen schon in Kürze freigeschaltet werden.
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4: Viele Wolken mit dabei, trotzdem aber trocken am Montag. In der Nacht kühlt es runter auf bis zu 8 Grad, bevor es dann am Dienstag genauso schön weitergeht. Der Gong-Wettertrend, trockener Sonne-Wolken-Mix bei bis zu 17 Grad.
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1: Ich bin Joshua Heise. Die CDU leckt nach den Wahlpleiten in Berlin und vor allem in Mecklenburg-Vorpommern ihre Wunden. Kanzler Merz hat heute festgestellt, dass die Christdemokraten nur noch in Teilen eine Volkspartei seien.
2: Wir werden über die Arbeit und die Struktur der Partei sprechen, über unser Programm und über das Profil der CDU. Wir haben, um es offen zu sagen, auf zu viele Fragen keine zufriedenstellenden Antworten mehr. Und das werden wir und das müssen wir ändern.
1: Den Reformkurs der Bundesregierung will Merz fortsetzen. Dazu kündigte er an, etwas gegen die Einschränkungen für Kassenpatienten zu tun. Weniger Trump im US-Fernsehen. Mehrere große Sender in den Vereinigten Staaten schränken ihre Berichterstattung über den US-Präsidenten ein. Gemeinsam mit CNN erklärten ABC, CBS, NBC und auch Fox News vorerst nicht mehr über Trump-Auftritte zu berichten. Grund ist das Hausverbot, das Trump für Journalisten von CNN und zwei weiteren Medienunternehmen ausgesprochen hatte. Der frühere Verkehrsminister Scheuer von der CSU hat den Vorwurf der Falschaussage zur gescheiterten Pkw-Maut auch vor Gericht zurückgewiesen. Die Mautbetreiber sollen Scheuer angeboten haben, die Verträge erst nach einem Urteil des Europäischen Gerichtshofs zu unterzeichnen. Daran erinnere er sich nicht, unterstrich Scheuer zu Verfahrensbeginn in Berlin. Der Bund musste 243 Millionen Euro Schadenersatz zahlen. Ein TikTok-Livestream vom Oktoberfest hat zur vorübergehenden Festnahme eines 22-Jährigen geführt. Ein Zuschauer hatte darin eine mögliche Drohung erkannt und die Polizei alarmiert. Die Beamten fanden jedoch keine ernsthafte Gefahr und ließen den Mann wieder frei. Gegen ihn wird trotzdem ermittelt. Livestreams von der Münchner Theresienwiese sind während der Wiesen verboten. Der Schweizer Fußballprofi Granit Xhaka wird von seinem Umgang mit der Corona-Zeit eingeholt. Der frühere Spieler von Bayer Leverkusen, der heute in Sunderland unter Vertrag steht, hat zugegeben, dass er sich damals ein gefälschtes Impfzertifikat geholt hat. Das sei ein Fehler gewesen. Gegen Xhaka ermittelt jetzt die Staatsanwaltschaft Luzern. Die ersten Spiele der Schweizer Nationalmannschaft in der Nations League finden ohne ihren Kapitän statt.
0: Und jetzt unsere Franken-Reporter mit dem Wichtigsten aus der Metropolregion.
3: Mit Tanja Scholl. Junge Menschen in Nürnberg kaufen lieber vor Ort ein, als Kleidung und Waren im Internet zu bestellen. Laut einer Befragung der Berufsschule 4 gemeinsam mit der Stadt Nürnberg hat der klassische Handel die Nase vorn. Über 1500 Jugendliche haben an der Umfrage teilgenommen. Dabei ging es darum, die Wünsche und Einschätzungen der 8-, 9- und 10-Klässler herauszufinden. Laut Wirtschaftsreferentin Andrea Heilmeier bekommt die Nürnberger Innenstadt eigentlich ganz gute Noten.
4: Wir haben festgestellt, der große, überwiegende Teil bewertet sie positiv, beziehungsweise mit einem fränkischen Bastschau. Das heißt, sie kommen gerne in die Innenstadt, sie kommen auch gern zum Einkaufen, sie geben hier Teile ihres Taschengelds aus, bis zu 20 Euro im Monat. Das ist der meist ausgegebene Betrag. Sie finden die Gastronomieangebote gut, aber bei vielen Punkten noch Luft nach oben.
3: Dazu zählen mehr gewünschte Vielfalt beim Marken und der Gastronomie und der Punkt Sauberkeit in der Innenstadt.
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1: Meine Männer sind bereit und mehr als gerüstet für den großen Kampf. Sie müssen sie nur an die Strände bringen, irgendwie, egal wie.
2: Die Strände sind die in der Normandie während des Zweiten Weltkriegs. Denn in Pressure geht es um die Invasion der Alliierten am D-Day. Und dafür braucht Oberbefehlshaber General Dwight D. Eisenhower von dem britischen Meteorologen Stack einen Wetterbericht.
3: Der Ausgang des Krieges hängt davon ab. Alle Puzzleteile liegen auf dem Tisch. Es bleibt nur eine Unwägbarkeit. Ich brauche eine Vorhersage.
4: Ich habe nur die Sorge, dass das, was Sie verlangen, wissenschaftlich unmöglich ist. Wir sind hier in Nordeuropa, Sir. Alles über 24 Stunden gilt als Langzeitprognose im meteorologischen Sinn.
2: Im Gegensatz zu seinem amerikanischen Kollegen Crick ist Stack der Meinung, dass das Wetter am geplanten D-Day zu schlecht für die Invasion sein wird.
4: Versammeln Sie so viele Panzer und Soldaten und Schiffe, wie Sie wollen. Aber wenn Sie wirklich morgen landen, dann werden Sie weggespült werden. Weil diese Stürme, von denen ich fortwährend spreche, real sind. Und der Jetstream, der die Stürme auf die Küste der Normandie zutreibt, ist real. Und der Zaun der Natur ist real.
2: Sowas will General Eisenhower gar nicht hören und es kommt zum Streit. Stack bittet Eisenhowers Assistentin Summersby um ihren Rat.
5: Lassen Sie es über sich ergehen. Er wird sich nicht mal erinnern, was er gesagt hat.
4: So verfahren Sie mit ihm?
5: Ach, er ist doch harmlos. Während der Luftschläge war ich Fahrerin der Ambulanz.
4: Von einer Ambulanzfahrerin zur rechten Hand des Oberkommandierenden.
5: Mhm. Chauffeurin, Sekretärin, rechte Hand, Krankenschwester, alles eigentlich.
2: Ein klassischer Kriegsfilm ist Pressure nicht. Eher ein Kammerspiel, aber ein wirklich sehenswertes. Stefan Grundler, Redaktion Gong 97.1.

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1: Ich bin Joshua Heise. In der Debatte um eine eventuelle Nachfolge von Kanzler Merz fällt immer wieder ein Name, Hendrik Wüst. Doch wie der Ministerpräsident von Nordrhein-Westfalen der Rheinischen Post gesagt hat, will er so lange wie es geht in seinem jetzigen Amt bleiben. Personaldebatten seien nicht zielführend, so der CDU-Politiker. Trotzdem sehe er für die schlechten Wahlergebnisse in Berlin und Mecklenburg-Vorpommern auch eine Verantwortung beim Bundeskanzler. Die CDU Mecklenburg-Vorpommern zieht aus dem Wahldesaster Konsequenzen. Landeschef Daniel Peters gibt seinen Posten ab, kommissarisch übernimmt Philipp Amthor die Geschäfte. Die CDU war am Sonntag mit 4,9% zum ersten Mal in ihrer Geschichte aus einem Landtag geflogen. Unterdessen hat die SPD von Ministerpräsidentin Schwesig Gespräche mit Linken und Grünen angekündigt, denn mit dem Wahlsieger AfD will niemand koalieren. Als Reaktion auf den Ausschluss des renommierten TV-Senders CNN aus dem Weißen Haus schränken andere große US-Sender die engmaschige tägliche Begleitung des Präsidenten auf seinen Terminen ein. Auch der sonst eher Trump-treue Sender Fox News ist dabei. Tina Eck berichtet.
2: Die verbannten Medien klagen gegen den Rauswurf. Sie sehen das Recht der Öffentlichkeit auf unabhängigen Journalismus unmittelbar bedroht. Die Regierung habe nicht zu entscheiden, worüber die Presse berichtet. Die anderen großen Networks sind solidarisch und verweigern die Begleitung Trumps im sogenannten Pressepool, mit dem die Medien Infos und Material zusammenlegen. Trump reist also ohne Begleitung zur UN-Generaldebatte nach New York.
1: Totalausfall an den Flughäfen der Ostküste der USA. Wie die US-Luftfahrtbehörde mitgeteilt hat, musste der Flugverkehr wegen einer technischen Störung kurzzeitig komplett gestoppt werden. Am Flughafen Philadelphia war bei Bauarbeiten ein Glasfaserkabel durchtrennt worden. Betroffen waren auch die Flughäfen in New York, New Jersey und Boston. Hunderte Flüge wurden gestrichen oder konnten nur verspätet starten. Bayern will die Lehrerausbildung reformieren. Ein Masterplan von Kultus- und Wissenschaftsministerium sieht vor, dass Studium und späterer Beruf enger verzahnt werden. Das Lehramtsstudium soll also praxisbezogener werden, unter anderem mit einem neuen intensiven Praxisjahr. Auch die psychische Gesundheit von Lehrkräften soll stärker in den Fokus rücken. Die reformierten Studiengänge sollen zum Wintersemester 2029/2030 starten.
0: Und jetzt unsere Frankenreporter mit dem Wichtigsten aus der Metropolregion.
3: Mit Tanja Scholl. Vor gut einem Jahr ist der verurteilte Amokläufer von Ansbach aus der Erlanger Psychiatrie nach Kolumbien geflohen. Jetzt steht fest, der Freistaat Bayern bleibt auf den Kosten für seine Rückholung per Sonderflug sitzen. Immerhin fast 200.000 Euro. Das hat eine Prüfung der Staatsanwaltschaft Ansbach ergeben. Der damals 19-Jährige hatte 2009 bei einem Amoklauf in einer Schule in Ansbach 10 Menschen verletzt. Dafür hatte das Landgericht ihn zu 9 Jahren Jugendhaft verurteilt, zudem zur unbefristeten Unterbringung in einer Psychiatrie. Damals wurde auch entschieden, dass ihm die Kosten für das Verfahren erlassen werden. Dazu gehören laut Staatsanwaltschaft auch die Kosten für die Vollstreckung, also für den Flug.
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1: Ich bin Joshua Heise. In der Debatte um eine eventuelle Nachfolge von Kanzler Merz fällt immer wieder ein Name, Hendrik Wüst. Doch wie der Ministerpräsident von Nordrhein-Westfalen der Rheinischen Post gesagt hat, will er so lange wie es geht in

0: seinem jetzigen Amt bleiben. Personaldebatten seien nicht zielführend, so der CDU-Politiker. Trotzdem sehe er für die schlechten Wahlergebnisse in Berlin und Mecklenburg-Vorpommern auch eine Verantwortung beim Bundeskanzler. Die CDU Mecklenburg-Vorpommern zieht aus dem Wahldesaster Konsequenzen. Landeschef Daniel Peters gibt seinen Posten ab, kommissarisch übernimmt Philipp Amthor die Geschäfte. Die CDU war am Sonntag mit 4,9% zum ersten Mal in ihrer Geschichte aus einem Landtag geflogen. Unterdessen hat die SPD von Ministerpräsidentin Schwesig Gespräche mit Linken und Grünen angekündigt, denn mit dem Wahlsieger AfD will niemand koalieren. Als Reaktion auf den Ausschluss des renommierten TV-Senders CNN aus dem Weißen Haus schränken andere große US-Sender die engmaschige tägliche Begleitung des Präsidenten auf seinen Terminen ein. Auch der sonst eher Trump-treue Sender Fox News ist dabei. Tina Eck berichtet.
1: Die verbannten Medien klagen gegen den Rauswurf. Sie sehen das Recht der Öffentlichkeit auf unabhängigen Journalismus unmittelbar bedroht. Die Regierung habe nicht zu entscheiden, worüber die Presse berichtet. Die anderen großen Networks sind solidarisch und verweigern die Begleitung Trumps im sogenannten Pressepool, mit dem die Medien Infos und Material zusammenlegen. Trump reist also ohne Begleitung zur UN-Generaldebatte nach New York.
0: Totalausfall an den Flughäfen der Ostküste der USA. Wie die US-Luftfahrtbehörde mitgeteilt hat, musste der Flugverkehr wegen einer technischen Störung kurzzeitig komplett gestoppt werden. Am Flughafen Philadelphia war bei Bauarbeiten ein Glasfaserkabel durchtrennt worden. Betroffen waren auch die Flughäfen in New York, New Jersey und Boston. Hunderte Flüge wurden gestrichen oder konnten nur verspätet starten. Bayern will die Lehrerausbildung reformieren. Ein Masterplan von Kultus- und Wissenschaftsministerium sieht vor, dass Studium und späterer Beruf enger verzahnt werden. Das Lehramtsstudium soll also praxisbezogener werden, unter anderem mit einem neuen intensiven Praxisjahr. Auch die psychische Gesundheit von Lehrkräften soll stärker in den Fokus rücken. Die reformierten Studiengänge sollen zum Wintersemester 2029/2030 starten.
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3: Mit Tanja Scholl. Die Nürnberg Ice Tigers haben jetzt eine eigene offizielle App. Fans bekommen damit News, Spielplan, Ergebnisse, Tabelle und Statistiken gebündelt direkt aufs Smartphone. Auch Infos zur Mannschaft und zu einzelnen Spielern sind direkt abrufbar. Die App soll ein digitaler Begleiter durch die Saison werden und sie wird weiter ausgebaut. In den nächsten Wochen und Monaten wollen die Ice Tigers neue Funktionen, Inhalte und Aktionen nachlegen. Spannend vor allem für Mitglieder, geplant ist ein eigener Login-Bereich mit exklusivem Premium-Content. Erste zusätzliche Inhalte sollen schon in Kürze freigeschaltet werden.
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1: 1955 will der ehemalige Boxer und Lehrer Karl Adam in Adams 8 wieder als Trainer arbeiten. Als Sportart wählt er ohne jegliche Erfahrung das Rudern. Damit stößt er auf dem Deutschen Rudertag in Kiel auf Verwunderung.
2: Wie kommt ausgerechnet ein Boxer zum Rudersport?
3: Wo man herkommt, ist belanglos. Wichtig ist, wo man hin will.
2: Wo wollen Sie denn hin?
3: Naja, da, wo jeder hier hin will. Zu den Olympischen Spielen nach Rom. Ich will mal eine These aufstellen. Ob man in Kleinbooten trainiert oder im Achter, macht überhaupt keinen Unterschied. Die Bewegung bleibt die

0: Reich. Wären Sie bereit, diese These auf die Probe zu stellen?
1: Ja, ist er. Und so bekommt Adam die Chance, ein Team für den Achter zu trainieren. Er ist die Königsdisziplin im Rudersport und Adam bereitet seine Ruderer gewissenhaft darauf vor.
2: Unser Ziel ist Gleichmäßigkeit. Jeden Sektor in der gleichen Geschwindigkeit zu rudern. Denn jede Tempoverschärfung, jeder Zwischenspurt verliert Zeit. Und warum? Die Tempoverschärfung erhöht den Widerstand im Wasser. Und zwar zum Quadrat. Das ist reine Physik.
3: Kein Endspurt.

0: Das Kameraboot ist größer, also hat es eine größere Fläche, Angriffsfläche für den Wind, dreht sich ständig weg. Das heißt, es ist ein aufwendiger Dreh.
1: Und er hat sich gelohnt. Denn Adams 8 bietet tolle Bilder und basiert zudem auf einer wahren Geschichte. Der echte Karl Adam gewann mit dem 8er nicht nur die Europameisterschaft, sondern in Rom 1960 sensationell auch olympisches Gold. Stefan Grundler, Redaktion Gong 97.1.

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1: Ich bin Joshua Heise. Ex-Bundesarbeitsminister Heil hat Mecklenburg-Vorpommerns Ministerpräsidentin Schwesig als Vorbild für die SPD gelobt. Schwesig habe es geschafft, dass die AfD bei der Wahl nicht durchmarschiert sei, sagte Heil in der ARD. Weiter signalisierte er die Bereitschaft, ein Führungsamt in der Partei zu übernehmen. Wegen schlechter Umfragewerte gibt es aus der SPD-Basis Forderungen, die Parteichefs Baas und Klingbeil abzulösen. Trotz des historischen Wahldebakels der CDU setzt Parteichef und Kanzler Merz weiter auf den geplanten Reformkurs. Er hat auch ausgeschlossen, dass es in der CDU-Spitze eine Diskussion über seine politische Zukunft gegeben habe. David Riemer berichtet.
2: Merz steht nach den Wahlklatschen in Mecklenburg-Vorpommern, Berlin und vor 2 Wochen in Sachsen-Anhalt massiv unter Druck. Er selbst denkt nicht an Rücktritt, im Gegenteil, er will Regierungs- und CDU-Parteichef bleiben. Gut möglich, dass ihm die Union eine letzte Chance gibt, verlorenes Vertrauen zurückzugewinnen und die nötigen Reformen anzuschieben. Scheitert das Projekt, dürfte sein politisches Ende kaum noch zu verhindern sein.
1: Auf dem Münchner Oktoberfest ist es am Abend zu einem Unfall an einem Fahrgeschäft gekommen. Wie die Polizei erklärte, wurde

0: ein Security-Mitarbeiter beim Freefall Tower Hangover eingequetscht und musste reanimiert werden. Er ist jetzt im Krankenhaus. Der Mann habe sich demnach in einem Bereich aufgehalten, in dem er sich nicht hätte aufhalten dürfen. Weil die Beziehungen zu Kanada derzeit auf Eis liegen, will US-Präsident Trump den für die Landwirtschaft wichtigen Kali-Dünger künftig aus Belarus beziehen. Das hat der Republikaner auf seinem Sprachrohr mitgeteilt. Bislang war das nördliche Nachbarland der mit Abstand größte Lieferant des Düngers. Nähere Angaben zu dem Deal mit Belarus machte Trump zunächst nicht. Im großen Führungsmachtkampf beim Fußball-Weltverband zeigt sich FIFA-Chef Infantino erstmals gesprächsbereit für Reformen. In einem Brief an die Präsidenten der 211 Mitgliedsverbände kündigte der Schweizer eine unabhängige Überprüfung der FIFA-Governance sowie Gespräche über eine Stärkung der Entscheidungsprozesse an. Seine erneute Kandidatur als Präsident will er aber nicht zurückziehen.
1: Und jetzt unsere Franken-Reporter mit dem Wichtigsten aus der Metropolregion.
2: Mit Tanja Scholl. Junge Menschen in Nürnberg kaufen lieber vor Ort ein, als Kleidung und Waren im Internet zu bestellen. Laut einer Befragung der Berufsschule 4 gemeinsam mit der Stadt Nürnberg hat der klassische Handel die Nase vorn. Über 1500 Jugendliche haben an der Umfrage teilgenommen. Dabei ging es darum, die Wünsche und Einschätzungen der 8-, 9- und 10-Klässler herauszufinden. Laut Wirtschaftsreferentin Andrea Heilmeier bekommt die Nürnberger Innenstadt eigentlich ganz gute Noten.
3: Wir haben festgestellt, der große, überwiegende Teil bewertet sie positiv, beziehungsweise mit einem fränkischen Bastschau. Das heißt, sie kommen gerne in die Innenstadt, sie kommen auch gern zum Einkaufen, sie geben hier Teile ihres Taschengelds aus, bis zu 20 Euro im Monat. Das ist der meist ausgegebene Betrag. Sie finden die Gastronomieangebote gut, aber bei vielen Punkten noch Luft nach oben.
2: Dazu zählen mehr gewünschte Vielfalt bei Marken und der Gastronomie und der Punkt Sauberkeit in der Innenstadt.
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7: Ich bin Joshua Heise. Ex-Bundesarbeitsminister Heil hat Mecklenburg-Vorpommerns Ministerpräsidentin Schwesig als Vorbild für die SPD gelobt. Schwesig habe es geschafft, dass die AfD bei der Wahl nicht durchmarschiert sei, sagte Heil in der ARD. Weiter signalisierte er die Bereitschaft, ein Führungsamt in der

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1: Ich bin Joshua Heise. In den Krankenhäusern soll künftig weniger Zeit für Formulare und mehr für die Patienten bleiben. Gesundheitsminister Linnemann fordert dafür weniger Bürokratie, mehr Digitalisierung und mehr Vertrauen in das Personal. Die Krankenhausgesellschaft unterstützt den Vorstoß. Viele Vorgaben würden vor allem zusätzlichen Papierkram verursachen, ohne die Versorgung zu verbessern. Bundeskanzler Merz will ein Gesetz gegen Vergesellschaftung vorantreiben. Nach dem Wahlsieg der Linken in Berlin sagte Merz, die Bundesregierung werde ein entsprechendes Verbot vorlegen.
2: Es geht vor allem darum, an die internationalen Investoren eine klare Botschaft zu senden, die da lautet, es gibt in Deutschland keine Enteignungen von privatem Eigentum. Das ist gerade für den Investitionsstandort Deutschland von größter Relevanz und deswegen machen wir dieses Gesetz.
1: Die Linke hatte im Wahlkampf in Berlin versprochen, sich für Vergesellschaftungen der Wohnungskonzerne stark zu machen. Gutverdiener müssen sich im kommenden Jahr auf höhere Sozialabgaben einstellen. Die Beitragsgrenze soll bei der Krankenversicherung auf knapp 6.400 Euro und bei der Rentenversicherung auf 8.850 Euro im Monat steigen. Für Spitzenverdiener könnte das bis zu 100 Euro mehr Belastung monatlich bedeuten. Bundesregierung und Bundesrat müssen den neuen Grenzen noch zustimmen. In Deutschland war dieses Jahr offenbar gut Kirschen essen. Die Obstbauern haben eine der besten Kirschenernten der letzten Jahre eingefahren. Insgesamt rund 48.500 Tonnen Süß- und Sauerkirschen. Das sind 8% mehr als im langjährigen Durchschnitt. Grund waren demnach das milde Frühjahr und nur wenige Frostschäden. München geht mit Kiel in den Endspurt der nationalen Bewerbungsphase für die Olympischen Spiele. Sollte München den Zuschlag für Olympia bekommen, finden in Kiel die Segelwettbewerbe statt, hieß es in einer Mitteilung. Am Samstag entscheidet sich, wer als deutscher Kandidat für die Spiele 2036, 40 oder 44 ins Rennen geht. Neben München bewerben sich die Region Rhein-Ruhr und Berlin.
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3: Mit Tanja Scholl. Die Nürnberg Ice Tigers haben jetzt eine eigene offizielle App. Fans bekommen damit News, Spielplan, Ergebnisse, Tabelle und Statistiken gebündelt direkt aufs Smartphone. Auch Infos zur Mannschaft und zu einzelnen Spielern sind direkt abrufbar. Die App soll ein digitaler Begleiter durch die Saison werden und sie wird weiter ausgebaut. In den nächsten Wochen und Monaten wollen die Ice Tigers neue Funktionen, Inhalte und Aktionen nachlegen. Spannend vor allem für Mitglieder, geplant ist ein eigener Login-Bereich mit exklusivem Premium-Content. Erste zusätzliche Inhalte sollen schon in Kürze freigeschaltet werden.
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1: 1955 will der ehemalige Boxer und Lehrer Karl Adam in Adams 8 wieder als Trainer arbeiten. Als Sportart wählt er ohne jegliche Erfahrung das Rudern. Damit stößt er auf dem Deutschen Rudertag in Kiel auf Verwunderung.
2: Wie kommt ausgerechnet ein Boxer zum Rudersport?
3: Wo man herkommt, ist belanglos. Wichtig ist, wo man hin will.
2: Wo wollen Sie denn hin?
3: Naja, da, wo jeder hier hin will. Zu den Olympischen Spielen herum. Ich will mal eine These aufstellen. Ob man in Kleinbooten trainiert oder im Achter, macht überhaupt keinen Unterschied. Die Bewegung bleibt die gleiche.
4: Wären Sie bereit, diese These auf die Probe zu stellen?
1: Ja, ist er. Und so bekommt Adam die Chance, ein Team für den Achter zu trainieren. Er ist die Königsdisziplin im Rudersport. Und Adam bereitet seine Ruderer gewissenhaft darauf vor.
3: Unser Ziel ist Gleichmäßigkeit. Jeden Sektor in der gleichen Geschwindigkeit zu rudern. Denn jede Tempoverschärfung, jeder Zwischensprung verliert Zeit. Und warum? Die Tempoverschärfung erhöht den Widerstand im Wasser. Und zwar zum Quadrat. Das ist reine Physik.
4: Kein Endspurt.
3: Nein. Das erzeugt nur Reibung und ihr verliert dann eure Energie an die Reibung.
1: Karl Adam wird von Oliver Masucci gespielt. Für ihn waren die Dreharbeiten mit den Booten etwas Besonderes, denn auf dem Wasser ist es bekanntlich unruhig.
5: Wind ist das Erste und diese Kamera muss sich ausrichten auf das Ruderboot. Jetzt reagieren beide Boote auf Wind. Das Kameraboot ist größer, also hat es eine größere Fläche, Angriffsfläche für den Wind, dreht sich ständig weg. Das heißt, es ist ein aufwendiger Dreh.
1: Und er hat sich gelohnt. Denn Adams 8 bietet tolle Bilder und basiert zudem auf einer wahren Geschichte. Der echte Karl Adam gewann mit dem Achter nicht nur die Europameisterschaft, sondern in Rom 1960 sensationell auch olympisches Gold. Stefan Grundler, Redaktion Gong 97.1.

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15: Ich bin Joshua Heise. In den Krankenhäusern soll künftig

0: künftig weniger Zeit für Formulare und mehr für die Patienten bleiben. Gesundheitsminister Linnemann fordert dafür weniger Bürokratie, mehr Digitalisierung und mehr Vertrauen in das Personal. Die Krankenhausgesellschaft unterstützt den Vorstoß. Viele Vorgaben würden vor allem zusätzlichen Papierkram verursachen, ohne die Versorgung zu verbessern. Bundeskanzler Merz will ein Gesetz gegen Vergesellschaftung vorantreiben. Nach dem Wahlsieg der Linken in Berlin sagte Merz, die Bundesregierung werde ein entsprechendes Verbot vorlegen.
1: Es geht vor allem darum, an die internationalen Investoren eine klare Botschaft zu senden, die da lautet, es gibt in Deutschland keine Enteignungen von privatem Eigentum. Das ist gerade für den Investitionsstandort Deutschland von größter Relevanz und deswegen machen wir dieses Gesetz.
0: Die Linke hatte im Wahlkampf in Berlin versprochen, sich für Vergesellschaftungen der Wohnungskonzerne stark zu machen. Gutverdiener müssen sich im kommenden Jahr auf höhere Sozialabgaben einstellen. Die Beitragsgrenze soll bei der Krankenversicherung auf knapp 6.400 Euro und bei der Rentenversicherung auf 8.850 Euro im Monat steigen. Für Spitzenverdiener könnte das bis zu 100 Euro mehr Belastung monatlich bedeuten. Bundesregierung und Bundesrat müssen den neuen Grenzen noch zustimmen. In Deutschland war dieses Jahr offenbar gut Kirschen essen. Die Obstbauern haben eine der besten Kirschenernten der letzten Jahre eingefahren. Insgesamt rund 48.500 Tonnen Süß- und Sauerkirschen. Das sind 8% mehr als im langjährigen Durchschnitt. Grund waren demnach das milde Frühjahr und nur wenige Frostschäden. München geht mit Kiel in den Endspurt der nationalen Bewerbungsphase für die Olympischen Spiele. Sollte München den Zuschlag für Olympia bekommen, finden in Kiel die Segelwettbewerbe statt, hieß es in einer Mitteilung. Am Samstag entscheidet sich, wer als deutscher Kandidat für die Spiele 2036, 40 oder 44 ins Rennen geht. Neben München bewerben sich die Region Rhein-Ruhr und Berlin.
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3: Mit Tanja Scholl. Junge Menschen in Nürnberg kaufen lieber vor Ort ein, als Kleidung und Waren im Internet zu bestellen. Laut einer Befragung der Berufsschule 4 gemeinsam mit der Stadt Nürnberg hat der klassische Handel die Nase vorn. Über 1500 Jugendliche haben an der Umfrage teilgenommen. Dabei ging es darum, die Wünsche und Einschätzungen der 8-, 9- und 10-Klässler herauszufinden. Laut Wirtschaftsreferentin Andrea Heilmeier bekommt die Nürnberger Innenstadt eigentlich ganz gute Noten.
4: Wir haben festgestellt, der große, überwiegende Teil bewertet sie positiv, beziehungsweise mit einem fränkischen Bastschau. Das heißt, sie kommen gerne in die Innenstadt, sie kommen auch gern zum Einkaufen, sie geben hier Teile ihres Taschengelds aus, bis zu 20 Euro im Monat. Das ist der meist ausgegebene Betrag. Sie finden die Gastronomieangebote gut, aber bei vielen Punkten noch Luft nach oben.
3: Dazu zählen mehr gewünschte Vielfalt beim Marken und der Gastronomie und der Punkt Sauberkeit in der Innenstadt.
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1: Ein stattlicher Prinz reitet über die Hallerwiese zum Sinnwellturm, als sein treues Ross plötzlich den Geist aufgibt.
2: Na mein Gott, na jetzt muss ich schon wieder stehen bleiben, weil das scheiß Hafermob wieder Hufeisen verloren hat.

0: Leck, das ist schon wieder total unrund. Na, Moment einmal. Was ist denn das da drüben?
1: Hey, Zensi, hey! Du, der Droma, was da hast du in dem Turm drin, hä?
2: Meinst du mich? Ich hasse nicht Zensi. Ich hasse Rapunzel.
0: Na, Deichschmarre, weil die brauchen das doch keinen Namen, das ist ein Salat. Ja, aber was da hast du denn da drüben, hä? Wie bist du überhaupt da reingekommen? Da gibt's ja nicht einmal eine Türle.
2: Die blöde Nachbarshex hat mir eingesperrt, weil ich gesagt hab, dass der Club Verschanze eh wieder nicht aufsteigt. Und jetzt hock ich blöd umeinander und schau ein wenig aus dem Fenster. Nicht einmal ein WLAN gibt's da herin. Aber wenigstens hat's mir einen Kasten Bier hergestellt.
0: Was? Na, da komm ich gleich auf. Warte mal, deine Haarhänger, warte, ich glaub, ich komm hier.
2: Bist du närrisch? Lass die Haare los. Das tut
0: so weh. Na, siehst du das? Bin gleich drüber. Ich hab ein Saubier durch beieinander.
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1: Ich bin Joshua Heise. Die Bundesregierung hat einen neuen Tankrabatt auf den Weg gebracht. Vom 1. Oktober bis zum Jahresende soll demnach die Energiesteuer auf Diesel und Benzin um 14 Cent pro Liter gesenkt werden. Mit der Mehrwertsteuer eingerechnet sollte Tanken also bis zu 17 Cent günstiger sein. Ähnlich wie beim ersten Tankrabatt, den die Regierung wegen des Iran-Kriegs von Mai bis Juni eingeführt hatte. Die CDU Mecklenburg-Vorpommern zieht aus dem Wahldesaster Konsequenzen. Landeschef Daniel Peters gibt seinen Posten ab, kommissarisch übernimmt Philipp Amthor die Geschäfte. Die CDU war am Sonntag mit 4,9% zum ersten Mal in ihrer Geschichte aus einem Landtag geflogen. Unterdessen hat die SPD von Ministerpräsidentin Schwesig Gespräche mit Linken und Grünen angekündigt, denn mit dem Wahlsieger AfD will niemand koalieren. Trotz des historischen Wahldebakels der CDU setzt Parteichef und Kanzler Merz weiter auf den geplanten Reformkurs. Er hat auch ausgeschlossen, dass es in der CDU-Spitze eine Diskussion über seine politische Zukunft gegeben habe. David Riemer berichtet.
2: Merz steht nach den Wahlklatschen in Mecklenburg-Vorpommern, Berlin und vor zwei Wochen in Sachsen-Anhalt massiv unter Druck. Er selbst denkt nicht an Rücktritt, im Gegenteil, er will Regierungs- und CDU-Parteichef bleiben. Gut möglich, dass ihm die Union eine letzte Chance gibt, verlorenes Vertrauen zurückzugewinnen und die nötigen Reformen anzuschieben. Scheitert das Projekt, dürfte sein politisches Ende kaum noch zu verhindern sein.
1: Totalausfall an den Flughäfen der Ostküste der USA. Wie die US-Luftfahrtbehörde mitgeteilt hat, musste der Flugverkehr wegen einer technischen Störung kurzzeitig komplett gestoppt werden. In New Jersey war bei Bauarbeiten ein Glasfaserkabel durchtrennt worden. Betroffen waren auch die Flughäfen in New York, Philadelphia und Boston. Hunderte Flüge wurden gestrichen oder konnten nur verspätet starten. Auf der Bahnstrecke zwischen München und Passau gibt es für Pendler erste Erleichterungen. Der Regionalexpress fährt wieder stündlich zwischen München und Plattling. Auch die Regionalbahn nach Landshut ist wieder regulär unterwegs. Zwischen Plattling und Passau bleiben allerdings bis Mitte Dezember Ersatzbusse im Einsatz. Die umfangreiche Sanierung der Strecke verläuft laut Bahn planmäßig.
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3: Mit Tanja Scholl. Vor gut einem Jahr ist der verurteilte Amokläufer von Ansbach aus der Erlanger Psychiatrie nach Kolumbien geflohen. Jetzt steht fest, der Freistaat Bayern bleibt auf den Kosten für seine Rückholung per Sonderflug sitzen. Immerhin fast 200.000 Euro. Das hat eine Prüfung der Staatsanwaltschaft Ansbach ergeben. Der damals 19-Jährige hatte 2009 bei einem Amoklauf in einer Schule in Ansbach 10 Menschen verletzt. Dafür hatte das Landgericht ihn zu 9 Jahren Jugendhaft verurteilt, zudem zur unbefristeten Unterbringung in einer Psychiatrie. Damals wurde auch entschieden, dass ihm die Kosten für das Verfahren erlassen werden. Dazu gehören laut Staatsanwaltschaft auch die Kosten für die Vollstreckung, also für den Flug.
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